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1: Ich bin Katrin Müller. Der weiter eskalierende Konflikt im Nahen Osten setzt den weltgrößten Ölexporteur Saudi-Arabien massiv unter Druck. Nach der iranischen Blockade der Straße von Hormuz und der zunehmenden Bedrohung einer Meerenge durch die Houthi-Miliz im Jemen muss das Königreich nach Drohnenangriffen auch noch eine wichtige Pipeline abschalten. Das drosselt die saudischen Exporte und könnte den Ölpreis und damit die Benzinpreise auch in Deutschland noch weiter ansteigen lassen. Nach dem AfD-Wahlsieg in Sachsen-Anhalt sind zehntausende Menschen in vielen Städten des Landes auf die Straße gegangen, um ein Zeichen gegen Ausgrenzung zu setzen. Auf Plakaten mit Sprechchören und klaren Worten forderten die Teilnehmer der Demos mehr gesellschaftlichen Zusammenhalt und eine Überprüfung der AfD.
2: Kein Schritt zurück gegen die AfD und rechte Hetze, hieß es etwa in Düsseldorf. Unter dem Motto Freiheit muss verteidigt werden, wurde in Hamburg zum Handeln aufgerufen. Kondome werden besser geprüft als rechte Verdachtsfälle, stand auf den Plakaten in Schwerin zu lesen. Berlin, Leipzig, Mainz, München, überall reihten sich Tausende in die Protestzüge ein. Von Familien beim Samstagsausflug über die Omas gegen rechts bis hin zu Gewerkschaftsmitgliedern. Hintergrund der Proteste ist der Wahlsieg der AfD am letzten Wochenende. Die Partei hatte die absolute Mehrheit in Sachsen-Anhalt nur knapp verfehlt. Tanja Wagner, Nachrichtenredaktion.
1: Deutschlandweit öffnen heute wieder historische Gebäude für einen Besuch und das in der Regel kostenlos. Am Tag des offenen Denkmals sollen auch Menschen für eine Besichtigung angelockt werden, die sonst eher andere Ausflüge machen.
3: Welches Denkmal bietet sich bei mir um die Ecke für einen Besuch an? Das kann jeder online unter tagdesoffenendenkmals.de nachschauen. Es gibt auch eine App. Deutschlandweit machen 6500 Denkmäler mit. Manche sind sonst nicht für die Öffentlichkeit zugänglich. Finn Wiens, Nachrichtenredaktion.
1: Zum Fußball. In der Bundesliga haben sich Köln und Werder Bremen mit einem 1:1 Unentschieden getrennt. Davor hatte sich Freiburg nach einem 5:0 gegen Mönchengladbach an die Tabellenspitze gesetzt. Außerdem spielten Dortmund Paderborn 3:0, Hoffenheim Stuttgart 2:1, Augsburg Leverkusen 2:2 und Mainz Eintracht Frankfurt 1:3.
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1: Ich bin Katrin Müller. Die ständigen Probleme bei der Bahn und der Verkehrsinfrastruktur sieht Bundesverkehrsminister Bilger als einen Faktor für die allgemeine Unzufriedenheit im Land. Er will nun zumindest die abgeschaffte Familienreservierung wieder einführen, wie er den Zeitungen der Funke Mediengruppe sagte. Die Bahn hatte die vor gut einem Jahr abgeschafft. Bis dahin konnten Familien für 10,40 Euro bis zu 5 Sitzplätze gemeinsam reservieren. Seitdem muss für jeden Platz einzeln bezahlt werden. Kanzler Friedrich Merz verliert den Rückhalt in der Gesellschaft. Nach einer aktuellen Umfrage im Auftrag der Bild halten ihn 78% der Befragten für falsch auf dem Posten. Gerade mal noch jeder Siebte hält zu ihm.
2: Es geht weiter bergab für Kanzler Merz. Vor einem Jahr war immerhin noch fast ein Drittel der Befragten mit seiner Arbeit zufrieden. Glaubt man den Umfragen heute, hat er es sich inzwischen sogar bei 58% der Anhänger von CDU und CSU verscherzt. Auch Vizekanzler Klingbeil kommt bei den Menschen nicht mehr sonderlich gut an. Rund die Hälfte der Befragten findet nicht, dass er an die Spitze der SPD gehört. Auch lehnen viele Menschen die Brandmauer zur AfD ab. Fast jeder Zweite hält sie einfach nicht mehr für zeitgemäß. Tanja Wagner, Nachrichtenredaktion.
1: US-Präsident Donald Trump hat bei seinem Besuch in Irland für große Aufregung gesorgt. Er wolle sehr gerne eine Wiedervereinigung von Irland und Nordirland sehen, sagte Trump nach einem Treffen mit dem irischen Regierungschef in Dublin. Irgendwann werde das ohnehin passieren, meinte Trump.
3: Eine Wiedervereinigung wäre ein großer Erfolg, auf den alle stolz sein könnten, sagte Trump. Die Teilung der irischen Insel besteht seit mehr als 100 Jahren und war über Jahrzehnte Auslöser blutiger Konflikte. Während Irland eine unabhängige Republik wurde, blieb Nordirland Teil des Vereinigten Königreichs. Das Karfreitagsabkommen regelt, unter welchen Voraussetzungen über eine Vereinigung abgestimmt werden kann. Die britische Regierung verwies darauf, dass dafür ein klarer Konsens nötig sei. Aus London, Philipp Detlefs.
1: Zum Fußball. Köln hat einen Heimsieg gegen Werder Bremen aus der Hand gegeben. Die Mannschaft kam nach einer frühen Führung am Ende nicht über ein 1:1 hinaus. Zuvor hatte sich Freiburg nach einem 5:0 gegen Mönchengladbach an die Tabellenspitze gesetzt. Außerdem spielten Dortmund Paderborn 3:0, Hoffenheim Stuttgart 2:1, Augsburg Leverkusen 2:2 und Mainz Eintracht Frankfurt 1:3.
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1: Ich bin Katrin Müller. Die ständigen Probleme bei der Bahn und der Verkehrsinfrastruktur sieht Bundesverkehrsminister Bilger als einen Faktor für die allgemeine Unzufriedenheit im Land. Er will nun zumindest die abgeschaffte Familienreservierung wieder einführen, wie er den Zeitungen der Funke Mediengruppe sagte. Die Bahn hatte die vor gut einem Jahr abgeschafft. Bis dahin konnten Familien für 10,40 Euro bis zu 5 Sitzplätze gemeinsam reservieren. Seitdem muss für jeden Platz einzeln bezahlt werden. Der Wahlsieg der AfD in Sachsen-Anhalt hallt bundesweit nach. Zehntausende Menschen sind in vielen Städten des Landes auf die Straße gegangen, um ein Zeichen gegen Ausgrenzung zu setzen.
2: Kein Schritt zurück gegen die AfD und rechte Hetze, hieß es etwa in Düsseldorf. Unter dem Motto Freiheit muss verteidigt werden, wurde in Hamburg zum Handeln aufgerufen. Kondome werden besser geprüft als rechte Verdachtsfälle, stand auf den Plakaten in Schwerin zu lesen. Berlin, Leipzig, Mainz, München, überall reihten sich Tausende in die Protestzüge ein. Von Familien beim Samstagsausflug über die Omas gegen rechts bis hin zu Gewerkschaftsmitgliedern. Hintergrund der Proteste ist der Wahlsieg der AfD am letzten Wochenende. Die Partei hatte die absolute Mehrheit in Sachsen-Anhalt nur knapp verfehlt. Tanja Wagner, Nachrichtenredaktion.
1: Es ist genug Gas da für den kommenden Winter. Das hat die Bundesnetzagentur gesagt. Sie tritt damit Bedenken entgegen, dass Deutschlands Gasspeicher in diesem Winter nicht ausreichen könnten für die Gasversorgung.
3: Aktuell sind nur 55% der Gasspeicher ausgelastet. Das ist wenig im Vergleich zu den Vorjahren. Aber die Bundesnetzagentur beruhigt, wir haben schon jetzt mehr Gas gespeichert, als wir im vergangenen Winter verbraucht haben. Und es bleiben noch Wochen Zeit für weitere Einspeicherungen, heißt es. Gashändler füllen die Speicher, staatliche Eingriffe lehnt die Bundesnetzagentur ab. Das wird zu teuer, heißt es zur Begründung. Aus Berlin, Uli Reitinger.
1: Zum Fußball. Köln hat einen Heimsieg gegen Werder Bremen aus der Hand gegeben. Die Mannschaft kam nach einer frühen Führung am Ende nicht über ein 1:1 hinaus. Zuvor hatte sich Freiburg nach einem 5:0 gegen Mönchengladbach an die Tabellenspitze gesetzt. Außerdem spielten Dortmund, Paderborn 3:0, Hoffenheim, Stuttgart 2:1, Augsburg, Leverkusen 2:2 und Mainz, Eintracht, Frankfurt 1:3.
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1: Ich bin Uli Reitinger. Zwar stellen immer weniger Menschen einen Asylantrag in Deutschland, aber die, die es tun, sind damit meist erfolgreich. Wie aus Zahlen der Bundesregierung hervorgeht, erhielt fast jeder Zweite im ersten Halbjahr den Schutzstatus. Die meisten davon kommen aus Afghanistan.
2: Im ersten Halbjahr haben fast 40.000 Menschen zum ersten Mal einen Asylantrag gestellt. Das sind nur noch halb so viele wie im Vorjahreszeitraum. Fällt der Bescheid positiv aus, spielt bei der Hälfte der Fälle der Familienschutz eine Rolle. Noch höher war die Quote bei Flüchtlingen aus Afghanistan. Grund dafür ist ein Urteil des Europäischen Gerichtshofs. Das hatte entschieden, dass Frauen seit der Machtübernahme der Taliban grundsätzlich einen Schutzanspruch haben. Babette Büchner, Nachrichtenredaktion.
1: Die Probleme bei der Bahn und der Verkehrsinfrastruktur sieht Verkehrsminister Bilger als einen Faktor für die Unzufriedenheit im Land. Er will nun immerhin die abgeschaffte Familienreservierung wieder einführen. Man sei mit der Bahn dazu im Gespräch, sagte Bilger den Zeitungen der Funke Mediengruppe.
3: Die Bahn hatte die Familienreservierung vor gut einem Jahr abgeschafft. Bis dahin konnten Familien für 10,40 Euro bis zu 5 Sitzplätze gemeinsam reservieren. Seitdem muss für jeden Platz einzeln bezahlt werden. Neben Minister Bilger fordert auch der Verkehrsclub Deutschland eine Rückkehr zur Familienreservierung. Die Petition haben schon rund 130.000 Menschen unterschrieben. Katrin Müller, Nachrichtenredaktion.
1: Neue Umfrage. Die AfD hat ihren Vorsprung vor der Union im Vergleich zur Vorwoche ausgebaut. Im Insa-Sonntagstrend für die Bild kommt die AfD bundesweit auf 29%, ein Plus von einem Prozentpunkt. Die Union bleibt bei 20%. Die Grünen verbessern sich auf 14% und überholen damit die SPD, die bei 13% verharrt. Die Linke kommt weiterhin auf 10%, FDP und BSW scheitern an der 5%-Hürde. Zum Fußball. Der SC Freiburg und Borussia Dortmund geben sich in der Bundesliga weiter keine Blöße. Beide Teams haben 3 Siege in den ersten 3 Spielen geholt. Freiburg gewann gestern gegen Mönchengladbach mit 5:0 und der BVB besiegte Paderborn mit 3:0. Die anderen Samstagsspiele: Hoffenheim gegen Stuttgart 2:1, Augsburg-Leverkusen 2:2, Mainz gegen Frankfurt 1:3 und Köln-Bremen 1:1.
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1: Ich bin Uli Reitinger. Die Zahl der neuen Asylanträge in Deutschland sinkt, gleichzeitig wächst allerdings der Anteil derjenigen, die erfolgreich um Schutz ersuchen. Die Schutzquote des Bundesamts für Migration und Flüchtlinge lag laut Bundesregierung im ersten Halbjahr bei gut 47%. Im Jahr 2025 lag sie rund 10% niedriger. Eine wichtige Rolle spielte der Familienschutz. Fast die Hälfte der positiven Entscheidungen entfällt auf diesen Schutzstatus. Kanzler Merz verliert mehr und mehr an Rückhalt in der Gesellschaft. Nach einer aktuellen Umfrage im Auftrag der Bild-Zeitung halten ihn 78% der Befragten für falsch auf dem Posten. Gerade mal noch jeder Siebte hält zu ihm.
2: Es geht weiter bergab für Kanzler Merz. Vor einem Jahr war immerhin noch fast ein Drittel der Befragten mit seiner Arbeit zufrieden. Glaubt man den Umfragen heute, hat er es sich inzwischen sogar bei 58% der Anhänger von CDU und CSU verscherzt. Auch Vizekanzler Klingbeil kommt bei den Menschen nicht mehr sonderlich gut an. Rund die Hälfte der Befragten findet nicht, dass er an die Spitze der SPD gehört. Auch lehnen viele Menschen die Brandmauer zur AfD ab. Fast jeder Zweite hält sie einfach nicht mehr für zeitgemäß. Tanja Wagner, Nachrichtenredaktion.
1: Heute ist Tag des offenen Denkmals. Bundesweit werden mehr als 6000 Denkmäler geöffnet. Die Veranstalter sprechen von Deutschlands größtem Kulturevent. Im Internet steht genau, wo was angeboten wird. Besonders im Fokus steht in diesem Jahr Bamberg. In der oberfränkischen Welterbestadt findet die zentrale Eröffnungsveranstaltung statt. Und noch zum Sport. In der Fußball-Bundesliga hat der SC Freiburg den dritten Sieg im dritten Spiel eingefahren und sich an die Tabellenspitze gesetzt. Die Freiburger gewannen gegen Borussia Mönchengladbach mit 5:0. Für die Borussia war es die dritte Niederlage. Sportdirektor Ruven Schröder sagte nachher bei DAZN:
3: Heute einfach wirklich sehr deprimiert und auch sauer und auch, wie gesagt, ein Stück weit frustriert einfach über die Situation, die wir gerade haben. Und das muss sich ändern und dass jeder jetzt gut daran zu schlafen und morgen früh wirklich die Dinge ganz klar anzusprechen.
1: Die anderen Ergebnisse der Samstagsspiele: Borussia Dortmund gegen Paderborn 3:0, Hoffenheim Stuttgart 2:1, Augsburg Leverkusen 2:2, Mainz gegen Frankfurt 1:3 und Köln gegen Bremen 1:1.
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1: Ich bin Uli Reitinger. Verkehrsminister Steffen Bilger sieht die Probleme bei Bahn- und Verkehrsinfrastruktur als einen Faktor für die Unzufriedenheit der Bürger. Das sagte er den Zeitungen der Funke Mediengruppe. Die Probleme bei der Bahn und lange Bauzeiten bei Verkehrsprojekten sorgten für Unzufriedenheit. Er setzt auf die Maßnahmen der Bundesregierung zur Planungsbeschleunigung und für mehr Sicherheit bei der Bahn sowie auf die Milliarden aus dem Sondervermögen zur Modernisierung der Verkehrswege. Immer weniger Menschen stellen einen Asylantrag in Deutschland, aber die, die es tun, sind damit meist erfolgreich. Wie aus Zahlen der Bundesregierung hervorgeht, erhielt fast jeder Zweite im ersten Halbjahr 2026 den Schutzstatus. Die meisten davon kommen aus Afghanistan.
2: Im ersten Halbjahr haben fast 40.000 Menschen zum ersten Mal einen Asylantrag gestellt. Das sind nur noch halb so viele wie im Vorjahreszeitraum. Fällt der Bescheid positiv aus, spielt bei der Hälfte der Fälle der Familienschutz eine Rolle. Noch höher war die Quote bei Flüchtlingen aus Afghanistan. Grund dafür ist ein Urteil des Europäischen Gerichtshofs. Das hatte entschieden, dass Frauen seit der Machtübernahme der Taliban grundsätzlich einen Schutzanspruch haben. Babette Büchner, Nachrichtenredaktion.
1: Das Niedrigwasser im Rhein könnte in diesem Jahr einen erheblichen volkswirtschaftlichen Schaden verursachen. Davon geht die IHK-Arbeitsgemeinschaft Rheinland-Pfalz aus. Wie hoch der Schaden ausfallen wird, sei noch offen. Im Niedrigwasserjahr 2018 habe er rund 2,4 Milliarden Euro betragen. Seitdem sei die Logistik optimiert worden, etwa durch Niedrigwasserschiffe. Trotzdem geht die IHK von einem immensen Schaden auch in diesem Jahr aus, der auch für Verbraucher länger spürbar bleibe, etwa an der Zapfsäule. Zum Sport. Borussia Dortmund hat in der Fußball-Bundesliga den dritten Sieg im dritten Spiel eingefahren. Der BVB gewann gegen den SC Paderborn mit 3:0. Trainer Niko Kovac war nachher bei DAZN zufrieden.
3: Ja, wir gehen schnell in Führung, haben zwei Abseitstore, lassen im Grunde genommen nichts zu von Paderborn. Und in der zweiten Halbzeit haben wir dann schon die Qualitäten gesehen, die meine Mannschaft auch hat. Deswegen haben wir das Spiel verdient gewonnen und sicherlich hätten wir auch noch höher gewinnen müssen.
1: Die anderen Spiele von gestern, Freiburg gegen Mönchengladbach 5:0, Hoffenheim gegen Stuttgart 2:1, Augsburg gegen Leverkusen 2:2, Mainz gegen Frankfurt 1:3 und Köln gegen Bremen 1:1.
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4: Und wir schauen mal auf die Straßen, da sieht es noch ganz gut aus. Größere Staus haben wir nicht. Geblitzt wird aber schon ein bisschen. Und zwar in Braunschweig, Bevenroder Straße, in Lehre auf der Berliner Straße, dann in Brackstedt auf der Straße zum Badekot, in Kleinsteimke stehen sie in Neindorfer Straße, in Peine am Ottoshof, in Wolfenbüttel auf dem Alten Weg und dann nochmal Fredenberg, Kurt-Schumacher-Ring und auf dem Dürer-Ring.
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4: Und wenn ihr was gesehen habt, Blitzer oder Staus, ruft uns an oder schickt uns eine WhatsApp-Nachricht unter der 0800 1x6 und 3x die 38. Eine gute Fahrt wünschen wir euch.
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4: Am Sonntag, dem 13.09.2026. Ja, wenn man überlegt, wie Computer und Internet sich in den letzten, ja, sagen wir mal so 26 Jahren entwickelt haben, dann ist das schon verrückt. Einen Riesensprung haben wir gemacht von großen Geräten, die tatsächlich noch gar keinen Speicherplatz haben, bis zu kleinsten USB-Sticks mit der ganzen Welt, die man speichern kann. Und da ist es schon verrückt, wenn man überlegt, die letzten 25 Jahre, was so passiert ist. Aber wenn man sich dann vor Auge führt, dass vor 79 Jahren schon der erste Computer-Bug, also der erste Softwarefehler aufgetaucht ist, dann fragt man sich schon, wie lange gibt's das eigentlich schon? Ja, 79 Jahre, der erste Bug. Wir reisen mal mit zurück in die Zeit, wie das 1947 bei den Softwarefehlern eigentlich so war. Das machen wir hier nach zwei Songs. Wir hören Ray mit Where's My Husband. Ich wünsche einen schönen guten Morgen.
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0: Wir sind Somber mit Homewrecker hier auf Radio 38 um 10 nach 8. Und wir reisen mal zurück in die Zeit, genauer gesagt ins Jahr 1947. Warum dahin? Ja, vor 79 Jahren, da wurde der allererste Computer-Bug entdeckt. Also Softwarefehler, wenn man so sagen will. Das war aber kein Bug im heutigen Sinne, der sich so ins Programm geschlichen hätte. Marie aus unserem Radio 38-Team, du bist mal zurückgereist. Was hat es denn mit diesem ersten Bug im Jahr 1947 auf sich?
1: Ja, der allererste Computerbug war eigentlich kein Fehler im Programm, sondern eine kleine Motte. Am 9. September 1947 arbeitete ein Team in den USA an einem wirklich sehr großen Computer, als die Maschine plötzlich falsche Ergebnisse lieferte. Nach einigem Suchen entdeckten die Techniker, dass sich eine Motte zwischen die Relais verklemmt hatte. Also genau dort, wo Stromkreise wichtige Signale weiterleiten. Die Motte blockierte also praktisch den Computer. Dieser, in Anführungsstrichen, spuckte falsche Zahlen aus. Nachdem das Insekt entfernt worden war, funktionierte alles dann auch wieder wie gewohnt. Das Team klebte das Insekt ins Logbuch und schrieb: "First actual case of a bug being found." Übersetzt: erster tatsächlicher Fall eines gefundenen Fehlers bzw. Käfers. Und so bekam der Begriff Bug seinen berühmten Ursprung aus einem winzigen, lebendigen Störenfried.
0: Verrückte Geschichte. Heute wahrscheinlich keine Motte mehr, die irgendwie in die Geräte fliegt. Wie kann man sich denn jetzt gegen Software- und Hardwarefehler, die wirklich Software- und Hardwarefehler sind, schützen? Nee, du bist doch noch gar nicht dran hier. Marie, du bist erstmal dran. Wie kann man sich vor Computerfehlern schützen? Das war die Frage.
1: Um sich vor Viren, also Bugs, zu schützen, helfen oft Antivirensoftwares. Die untersuchen regelmäßig das Betriebssystem, meiden verdächtige E-Mails und Links und nutzen oft nur vertrauenswürdige Quellen. Doch es gibt noch mehr Tipps, vor allem bei Apps auf dem Smartphone, so Jan Schüssler von Heise Online.
2: Möglichst wenig instabile oder Beta-Versionen von Apps zu installieren. Also es gibt bei manchen Apps oder bei manchen PC-Programmen durchaus auch die Möglichkeit, eine frühe Testversion zu installieren, die dann vielleicht neuere Funktionen hat, die aber eben auch noch nicht so ordentlich getestet ist. Also da sollte man dann eher sagen, wirklich die Version immer nehmen, wo der Hersteller selber sagt, das ist die auf jeden Fall funktioniert. Die ist vielleicht ein bisschen älter, aber die läuft.
1: Also regelmäßig Updates installieren, Backups machen und nicht leichtgläubig auf jede Mail oder jeden Link klicken. So lässt sich das Risiko zumindest deutlich verringern.
0: Ja, dann vielen Dank für die Infos, Marie. Ja, egal ob winzige Motte früher oder fieser Computervirus heute, eines haben diese Bugs gemeinsam. Sie bringen Technik aus dem Takt. Am 9.9. vor 79 Jahren, also rund 79 Jahre her, da begann die ganze Geschichte und die wird wahrscheinlich nicht zu Ende geschrieben. Das Ganze ist nämlich immer ein Katz-und-Maus-Spiel, gerade auch bei Leuten, die Bugs entwickeln und Leute, die Antivirenschutz entwickeln. Ihr hört Radio 38, wir sind auf jeden Fall viren- und mottenfrei und vor allem immer richtig fresh, so wie Cool and the Gang. Schönen guten Morgen.

0: Jason Boy und Little Numbers hier auf Radio 38 um 8:35.
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0: Samantha Mumba, gotta tell you, hier auf Radio 38 um knapp 8:30.
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0: 16 Grad haben wir gemessen in Heiligendorf am Schützenverein, 17 Grad in Achim am Herrenhaus und nochmal 16 Grad in Sülde am Kreidebruch. Viele Wolken, kaum Sonne, ab Nachmittag wohl auch immer wieder Regen, dazwischen das Ganze bei maximal 19 Grad. So geht's durch den Sonntag. Der Abend und die Nacht zeigen sich auch bewölkt, bleiben aber meist trocken und die Werte in der Nacht liegen bei 13 bis 15 Grad.
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0: Um 8:30 haben wir keine größeren Staus. Ein paar Blitzer sehen wir. Und zwar in Braunschweig, Bevenroder Straße, in Lehre auf der Berliner Straße und in Brackstedt auf der Straße zum Badekot. Einmal Kleinsteimke, Neindorfer Straße, dann in Peine am Ottoshof und in Wolfenbüttel auf dem Alten Weg. Und in Friedenberg kann es toll werden auf dem Kurt-Schumacher-Ring und nochmal auf dem Dürer-Ring. Aber wie immer, wenn ihr mehr gesehen habt, mehr Blitzer oder Staus, dann ruft uns gerne an oder schickt uns eine WhatsApp-Nachricht unter der 0800 einmal die 6 und dreimal die 38. Eine gute Fahrt wünschen wir euch.
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0: Und wir gehen zurück in die 90er Jahre mit einer der ganz großen Boybands aus der Zeit, die auch heute noch teilweise unterwegs ist. Take That mit Pray warten auf uns. Ich wünsche schönen guten Morgen.
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0: Kaigo und Parson James mit Stole the Show hier auf Radio 38 um 5 vor 9. Wir machen gleich einen schönen 80er Jahre Flashback. Kleiner Ausblick auf unsere 80er vor 8. Die laufen immer von Montag bis Freitag ab 19 Uhr eine Stunde. Das Beste aus den 80ern hier auf Radio 38. Ja, einen Vorgeschmack auf morgen gibt's von The Cure mit Just Like Heaven hier in rund einer Minute.
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0: The Cure um 9 Uhr. Das reimt sich und was sich reimt, ist gut.
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0: Das Wetter ist nicht ganz so gut, aber wollen wir es auch nicht schlecht machen. Röttgesbüttel, 16 Grad haben wir gemessen am Sportplatz. Nochmal 16 Grad in Schöppenstedt an der Freiwilligen Feuerwehr und 16 Grad in Ochsendorf am Sportplatz. Ja, viele Wolken heute, kaum Sonne. Ab Nachmittag wird es wohl auch immer mal wieder etwas Regen geben. Das Ganze so bei maximal 19 Grad. Der Abend und die Nacht zeigen sich ebenfalls bewölkt, bleiben aber meist trocken. Und die Werte in der Nacht liegen bei 13 bis 15 Grad. Der Radio 38 Wettertrend zeigt morgen ebenfalls bewölkt, aber zwischendurch dann auch immer mal ein Sonnenstrahl, meist trocken bei 19 Grad. Und Dienstag wieder abwechselnd Sonne und Wolken, das Ganze schon wieder bei 24 Grad. Und nach Regen sieht es da bisher auch nicht aus.
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2: Ich bin Uli Reitinger. Die Probleme bei der Bahn und der Verkehrsinfrastruktur sieht Verkehrsminister Steffen Bilger als einen Grund für die allgemeine Unzufriedenheit im Land. Er will nun zumindest die abgeschaffte Familienreservierung wieder einführen. Man sei mit der Bahn dazu im Gespräch, sagte Bilger den Zeitungen der Funke Mediengruppe.
3: Die Bahn hatte die Familienreservierung vor gut einem Jahr abgeschafft. Bis dahin konnten Familien für 10,40 Euro bis zu 5 Sitzplätze gemeinsam reservieren. Seitdem muss für jeden Platz einzeln bezahlt werden. Neben Minister Bilger fordert auch der Verkehrsclub Deutschland eine Rückkehr zur Familienreservierung. Die Petition haben schon rund 130.000 Menschen unterschrieben. Katrin Müller, Nachrichtenredaktion.
2: Die Industrie- und Handelskammer geht davon aus, dass das Niedrigwasser im Rhein in diesem Jahr einen erheblichen volkswirtschaftlichen Schaden verursacht. Wie hoch der Schaden ausfallen wird, sei noch offen. Im Niedrigwasserjahr 2018 habe er rund 2,4 Milliarden Euro betragen. Seitdem sei die Logistik optimiert worden, etwa durch Niedrigwasserschiffe. Trotzdem geht die IHK von einem immensen Schaden aus, der auch für Verbraucher länger spürbar bleibe, etwa an der Zapfsäule. Nach den eigenständigen Hacking-Attacken durch künstliche Intelligenz zeigen sich große amerikanische KI-Firmen bereit, die Entwicklung der Technologie zu verlangsamen. Dario Amodei, Chef des KI-Unternehmens Anthropic, meldete sich zuerst zu Wort. Er sei besorgt, dass ein KI-Schwarm in 6 bis 12 Monaten in der Lage sein könnte, das gesamte Internet zu übernehmen und potenziell hunderte Milliarden Dollar Schaden zu verursachen. Amodei plädiert für eine branchenweite Pause in der westlichen Welt. OpenAI-Chef Sam Altman und Tech-Milliardär Elon Musk stimmten zu. Zum Sport. In der Fußball-Bundesliga läuft erst der dritte Spieltag und mit Borussia Mönchengladbach ist das erste Team bereits in der Krise. Die Borussia verlor auch ihr drittes Spiel in Freiburg mit 0:5. Sportdirektor Ruven Schröder sagte nachher bei The Zone:
4: Heute einfach wirklich sehr deprimiert und auch sauer und auch ein Stück weit frustriert einfach über die Situation, die wir gerade haben. Und das muss sich ändern und dass jeder jetzt gut daran zu schlafen und morgen früh wirklich die Dinge ganz klar anzusprechen.
2: Die anderen Ergebnisse der Samstagsspiele: Dortmund gegen Paderborn 3:0, Hoffenheim-Stuttgart 2:1, Augsburg-Leverkusen 2:2, Mainz gegen Frankfurt 1:3 und Köln gegen Bremen 1:1.
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0: Um knapp 8:55 haben wir keine größeren Staus. Geblitzt wird in Braunschweig auf der Bevenroder Straße, in Brackstedt auf dem Badekot und in Kleinsteimke auf der Neindorfer Straße. In Peina am Ottoshof, in Wolfenbüttel auf dem Alten Weg und zweimal in Friedenberg, einmal Kurt-Schumacher-Ring und nochmal Dürer-Ring. Wenn ihr mehr gesehen habt, Blitzer oder Staus, ruft uns an oder schickt uns eine WhatsApp-Nachricht unter der 0800 1x6 und 3x die 38. Eine gute Fahrt wünschen wir euch.
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0: Am Sonntag um 8:45. Für viele wahrscheinlich gerade Frühstückszeit. Und ja, zum Frühstück, warum nicht mal einen schönen Apfel dazu? Gerade jetzt im September, wo die Apfelernte in vollem Gange ist. Und Äpfel sollen ja auch richtig gesund sein. An apple a day keeps the doctor away, heißt es ja immer. Aber ist das tatsächlich so? Ist der Apfel wirklich so ein Kraftpaket? Das schauen wir uns genauer an, hier nach nur zwei Songs. Jetzt gibt's The Bowser mit Magnetic. Ich wünsche einen schönen guten Morgen und guten Appetit.
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0: Wes Nelson mit Yellow hier auf Radio 38 um 10 nach 9. Ja, an apple a day keeps the doctor away. Den Satz haben einige von euch wahrscheinlich schon mal gehört in der Kindheit. Ein Apfel am Tag hält den Doktor fern. Und ja, wie oft hat man schon die Augen verdreht, wenn man diesen Spruch gehört hat? Durchschnittlich isst jeder und jede Deutsche 25 Kilo pro Jahr, also gibt's den Spruch wahrscheinlich immer mal wieder um die Ohren. Ja, der Apfel, das beliebteste Obst, und die Ernte ist jetzt im September natürlich in vollem Gange. Aber wie wie gesund sind Äpfel jetzt eigentlich? Halten die mir wirklich den Arzt fern? Ist das so? Sarah aus unserem Radio 38-Team hat da wirklich mal ein paar schöne Fun-Facts rund um den Apfel dabei.
1: Der tägliche Apfel erspart nicht den Arzt. Das Motto ist unterm Strich eher so gemeint, dass eine obst- und gemüsebasierte Ernährung einfach gesund ist. Nichtsdestotrotz ist der Apfel sehr gesund. Zum Beispiel stecken darin die Vitamine A, B1, 2 und 6, E und C. Außerdem Ballaststoffe, Eisen, Magnesium, Kalium, Calcium und auch Folsäure. Das ist alles gut für unseren Cholesterinspiegel, für die Verdauung und den Wasserhaushalt. Und genauso oft wie den Arztspruch hört man dann, die Vitamine sitzen unter der Schale. Und das ist absolut richtig. Heißt also, am besten einfach so reinbeißen. Das süß-saure Obst ist ein richtiger Allrounder. Morgens zum Aufstehen macht er wach, abends hilft er gegen Schlafstörungen. Apfelscheiben in heißem Wasser als Tee 2 Stunden ziehen lassen wirkt gegen Nervosität. Als Essig mit Honig in heißem Wasser hilft er beispielsweise gegen Entzündungen in Hals und Rachen. Und auch bei Verdauungsproblemen ist der Apfel ein Gegenmittel. Bei Durchfall beispielsweise verliert der Körper Flüssigkeit und Mineralstoffe. Ein geriebener Apfel bietet dagegen den Ausgleich, vor allem wegen des Ballaststoffs Pektin. Das quillt im Darm auf und bindet damit Flüssigkeit. Rund 3,5 Millionen Deutsche leiden nach dem Essen eines Apfels an Kribbeln, Brennen oder Schwellungen im Mund, bekommen Hautausschlag oder sogar Atemnot. Allerdings gibt es da gute Nachrichten, denn Forscher haben bereits allergikerfreundliche Äpfel entwickelt. Die Apfelsorten Zinn 168 und 186 sind auch hier leicht anzubauen, allerdings sind die nicht allergiefrei. Auch hier wird empfohlen, erstmal ein Stück an den Lippen zu reiben oder nur ein wenig abzubeißen, um zu testen, ob man hier gefahrlos genießen kann.
0: Jawohl. Also, so ein bisschen was ist dran. An apple a day keeps the doctor away. Vielen Dank dafür, Sarah. Ja, was auch gesund ist, gute Musik. Gute Musik und gute Laune mit euren Lieblingssongs. Hier, Stefan Massimo, Anytime and Anywhere. Schönen Sonntag.

0: Shanna Jackson. Mit All For You hier auf Radio 38. Um 9:30.
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0: Um knapp halb zehn.
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0: 16 Grad haben wir gemessen in Waggum am Flughafen, 17 Grad in Isenbüttel an der St. Marienkirche und nochmal 16 Grad in Dungelbeck an der Freiwilligen Feuerwehr. Viele Wolken heute, nur wenig Sonne. Ab Nachmittag wohl auch immer wieder Regen dazwischen. Das Ganze heute bei maximal 19 Grad. Der Abend und die Nacht zeigen sich auch bewölkt, bleiben dann aber meist trocken. Und die Werte in der Nacht liegen bei 13 bis 15 Grad.
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0: Um halb zehn sieht's gut aus, wir haben keine großen Staus. Ein paar Blitzer sehen wir, und zwar in Braunschweig, Bevenroder Straße, dann in Brackstedt auf dem Badekot, in Kleinsteimke auf der Neindorfer Straße und in Peine am Ottoshof. In Wolfenbüttel stehen sie auf dem Alten Weg und in Fredenberg einmal Kurt-Schumacher-Ring und nochmal Dürer-Ring. Wenn das nicht alles war und ihr habt mehr gesehen, weitere Blitzer oder Staus, dann gerne hier anrufen oder uns eine WhatsApp-Nachricht schicken. Unsere Nummer ist die 0800 1x6 und 3x die 38. Eine gute Fahrt wünschen wir euch.
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0: Mit euren Lieblingssongs und mit einer Band, die es mittlerweile auch, weiß nicht, 40 Jahre locker schon gibt, aber die immer noch weltweit unterwegs ist und ja, einfach Legendenstatus hat. U2 warten auf uns zusammen mit Martin Garrix und Fireflies. Ich wünsche einen schönen guten Morgen.
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0: Patrick Nuhr mit 5 Days hier auf Radio 38 um 9:45. So, machen wir ein bisschen Fenster auf, frische Luft rein und die Ohren auf frische Musik rein.
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0: Heiko Santos mit Ray of Light um knapp 5:05.
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0: Depeche Mode.
1: Never Let Me Down Again hier auf Radio 38 um eine Minute vor 10.
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1: 16 Grad haben wir gemessen in Salzgitterbad am Marktplatz, nochmal 16 Grad in Lutter am Barenberger an der Burg und 17 Grad in Lengerda auf dem Seilbahnberg. Viele Wolken, fast gar keine Sonne heute, spätestens ab Nachmittag wohl auch immer mal wieder Regen dazwischen, das Ganze bei maximal 19 Grad. Der Abend und die Nacht dann ebenfalls bewölkt, aber meist trocken. Die Werte in der Nacht liegen bei 13 bis 15 Grad.
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3: Ich bin Uli Reitinger. Das Niedrigwasser im Rhein könnte der deutschen Wirtschaft in diesem Jahr einen immensen Schaden zufügen. Davor warnt die IHK Arbeitsgemeinschaft Rheinland-Pfalz. Weil Frachtschiffe kaum noch Ladung transportieren können, steigen die Kosten. Die IHK fordert deshalb Hilfe vom Bund.
4: Die Lage ist laut der IHK wirklich kritisch. Zwar hat es zuletzt etwas geregnet, die Wasserstände bleiben aber extrem niedrig. Schon 2018 hat das Niedrigwasser die Wirtschaft rund 2,4 Milliarden Euro gekostet. Seitdem haben die Unternehmen reagiert und setzen zum Beispiel Schiffe ein, die auch mit weniger Wasser klarkommen. Der IHK reicht das aber nicht. Der Bund soll mehr Geld in Wasserstraßen stecken und außerdem könnte ein tieferer Rhein helfen. Und auch Autofahrer könnten die Folgen noch länger an der Zapfsäule merken, durch höhere Preise. Zoe Tassovali, Nachrichtenredaktion.
3: Verkehrsminister Bilger drängt auf eine Wiedereinführung der bei der Deutschen Bahn abgeschafften Familienreservierung. Wir sind mit der Bahn dazu im Gespräch, sagte Bilger den Zeitungen der Funke Mediengruppe. Die Deutsche Bahn hatte die Familienreservierung im Juni 2025 abgeschafft. Bis dahin konnten Familien für 10,40 Euro bis zu 5 Sitzplätze gemeinsam reservieren. Seitdem muss für jeden Platz einzeln bezahlt werden. Eine vom Verkehrsclub Deutschland gestartete Petition für die Wiedereinführung unterzeichnete mehr als 128.000 Menschen. Heute ist Tag des offenen Denkmals. Bundesweit werden mehr als 6.000 Denkmäler geöffnet. Die Veranstalter sprechen von Deutschlands größtem Kulturevent. Im Internet steht genau, wo was angeboten wird. Besonders im Fokus steht in diesem Jahr Bamberg. In der oberfränkischen Welterbestadt findet die zentrale Eröffnungsveranstaltung statt. Und noch zum Sport. Borussia Dortmund hat in der Fußball-Bundesliga den dritten Sieg im dritten Spiel eingefahren. Der BVB gewann gegen den SC Paderborn mit 3:0. Trainer Niko Kovac war nachher bei The Zone zufrieden.
5: Ja, wir gehen schnell in Führung, haben zwei Abseitstore, lassen im Grunde genommen nichts zu von Paderborn. Und in der zweiten Halbzeit haben wir dann schon die Qualitäten gesehen, die meine Mannschaft auch hat. Deswegen haben wir das Spiel verdient gewonnen und sicherlich hätten wir auch noch höher gewinnen müssen.
3: Die anderen Spiele von gestern, Freiburg gegen Mönchengladbach 5:0, Hoffenheim gegen Stuttgart 2:1, Mainz gegen Frankfurt 1:3, Augsburg gegen Leverkusen 2:2 und Köln gegen Bremen 1:1.
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1: Um 10:02 haben wir keine größeren Staus. Geblitzt wird in Braunschweig, Bevenroder Straße, in Brackstedt auf der Straße zum Badekot, dann in Kleinsteimke, Neindorfer Straße, in Peine am Ottershof, in Wolfenbüttel auf dem Alten Weg und in Fredenberg auf dem Kurt-Schumacher-Ring sowie dem Dürer-Ring. Wenn ihr mehr gesehen habt, mehr Blitzer oder Staus, wie immer, anrufen unter der 0800 1x6 und 3x die 38. Das Ganze geht natürlich auch per WhatsApp, Text oder Sprachnachricht. Eine gute Fahrt wünschen wir euch.
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1: Und ihr kennt es wahrscheinlich auch, man setzt sich gemütlich irgendwo hin und merkt, oh, was ist denn da hinten rechts an meinem Gesäß? Ja, da ist das dicke Portemonnaie, das leider aber nicht dick ist, weil da so viel Geld drin ist, sondern weil da so viele Karten drin stecken. Ja, Personalausweis, Krankenkassenkarte, Führerschein, vielleicht noch eine Bonus-App, ihr kennt das. Damit sich das ändert und wir nicht mehr so komisch sitzen müssen mit diesem dicken Portemonnaie, soll jetzt das digitale Portemonnaie rauskommen. Ja, bei dem dann alles drin ist und man hat im Prinzip das ganze Portemonnaie, alles in einer App im Handy. Wie das funktionieren soll und wie das mit dem Datenschutz dann da so eigentlich ist, das schauen wir uns mal genauer an. Nach nur zwei Songs, jetzt hören wir hier Melt mit Hesitate. Ich wünsche einen schönen Sonntag.
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1: Christina Aguilera, Genie in a Bottle hier auf Radio 38. Egal ob Personalausweis, Führerschein, Bankkarte, wer sich heutzutage ausweisen muss, der greift wahrscheinlich direkt zum Portemonnaie. Aber das Portemonnaie, das kann man vielleicht bald auch wirklich zu Hause lassen, denn im Januar will das Bundesministerium für Digitales und Staatsmodernisierung ja eine europäische digitale Brieftasche an den Start bringen. Das ist dann die sogenannte DU-App. Ja, Maria aus unserem Radio 38-Team, wie soll das Ganze ganz genau funktionieren?
2: Ausweisdokumente, behördliche Unterlagen, Vertragsdokumente und sogar Kundenkarten sollen dort künftig hochgeladen und dann einfach auf dem Smartphone abgerufen werden können. Dabei handelt es sich allerdings nicht um simple Kopien, sondern echte kryptografisch signierte Nachweise, ein Zwilling des Originaldokuments sozusagen. Laut Bundesdigitalminister Dr. Carsten Wildberger wolle man dadurch vor allem mehr Transparenz und Kontrolle über die eigenen Daten schaffen. Aber auch die Dokumentenkontrolle außerhalb von Deutschland soll dadurch stark vereinfacht werden, da die digitale Brieftasche in ganz Europa gültig sein soll. Die Nutzung der DU-App soll kostenlos und freiwillig sein. Analoge Dokumente verlieren also nicht einfach ihre Gültigkeit.
1: Was wahrscheinlich auch ganz gut ist, kann ich mir vorstellen, denn die Frage steht ja schon im Raum, wie sicher ist das wirklich, all seine Dokumente dann online hochzuladen?
2: Ja, da scheiden sich die Geister. Laut dem Bundesministerium entspricht das Online-Wallet natürlich den aktuellen Sicherheits- und Datenschutzstandards. Schließlich seien die Daten auf den Dokumenten mit digitalen Echtheitssiegeln versehen. Dennoch warnen einige Experten davor, dass sich das auch einige Kriminelle zu Nutzen machen könnten. Gelangen die Datensätze in falsche Hände, steige auch das Risiko für Identitätsdiebstahl und Datenhandel. Und dann wäre da noch der Klassiker, was macht man eigentlich, wenn das Handy weg ist oder der Akku leer? In der Regel sollte sich die DU-App in solchen Fällen einfach sperren und auf einem neuen Gerät wieder aktivieren lassen. Doch ob das am Ende wirklich so einfach geht, wird sich erst in der Praxis zeigen.
1: Da sind wir mal gespannt. Vielen Dank für diese Infos, Marie. Ja, Personalausweis, Krankenkassenkarte, Verträge, Bankkarte, könnte vielleicht bald alles der Vergangenheit angehören, denn das Bundesministerium für Digitales und Staatsmodernisierung will im nächsten Jahr eine digitale Brieftasche an den Start bringen. Wer sich dann ausweisen will oder muss, der braucht dann wahrscheinlich nur noch sein Smartphone zücken. Wir halten euch da natürlich gern auf dem Laufenden. Und jetzt laufen hier Alex Warren mit Fever Dream und gleich danach im Anschluss Eric Carmen mit Hungry Eyes. Schönen Sonntag.

0: tonight. Train mit Hey Soul Sister hier auf Radio 38 um eine Minute vor 11:30.
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0: 17 Grad haben wir gemessen in Hoheneggelsen an der Grundschule, 16 Grad in Seelde am Schützenverein und nochmal 16 Grad in Goslar am Kahnteich. Viele Wolken, kaum Sonne, spätestens ab Nachmittag dann wohl auch immer wieder Regen, dazwischen das Ganze so bei maximal 19 Grad. Der Abend und die Nacht leicht bewölkt und meist trocken. Die Werte in der Nacht liegen bei 13 bis 15 Grad.
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0: Um 11:30 haben wir keine größeren Staus. Geblitzt wird in Braunschweig auf der Bevenroder Straße, in Brackstedt auf dem Badekot und in Kleinsteimke auf der Neindorfer Straße. In Peine kann es teuer werden am Ortungshof, genauso in Wolfenbüttel, da stehen sie auf dem alten Weg. Und in Friedenberg zweimal, einmal Kurt-Schumacher-Ring und nochmal Dürer-Ring. Wenn ihr mehr gesehen habt, Blitzer oder Staus, und macht's wie immer 0800 1x6 3x die 38 oder schickt uns eine WhatsApp-Nachricht unter der ebenfalls 0800 1x6 3x die 38. Ja, Sprachnachricht oder Textnachricht. Eine gute Fahrt wünschen wir euch.
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0: Am Sonntag, und auch den verbringen wir mit euren Lieblingssongs. Insofern am besten heute mal schön die Seele baumeln lassen, gute Musik hören und insgesamt in den Flugmodus gehen. So wie Clouseau mit Flugmodus. Schönen Sonntag.
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0: And I'll be me. Michael Patrick Kelly und Gentlemen mit ID hier auf Radio 38 um knapp 10:05. Wir gehen gleich zurück in die 80er Jahre mit unserem 80er Flashback. Wir hören Pet Shop Boys und Dusty Springfield. What have I done to deserve this? In rund einer Minute.
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0: Pet Shop Boys und Dusty Springfield. What have I done to deserve this? Hier auf Radio 38 um 11 Uhr.
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0: 17 Grad haben wir gemessen in Westerbeck am Sportplatz, 16 Grad in Helmstedt am Bahnhof und nochmal 17 Grad in Lebenstedt im Stadtpark. Viele Wolken, kaum Sonne, spätestens ab Nachmittag wohl auch immer mal wieder ein bisschen Regen dazwischen, das Ganze so bei maximal 19 Grad. Der Abend und die Nacht zeigen sich bewölkt, bleiben aber meist trocken und die Werte in der Nacht liegen bei 13 bis 15 Grad.
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2: Ich bin Uli Reitinger. Das Niedrigwasser im Rhein könnte in diesem Jahr einen erheblichen volkswirtschaftlichen Schaden verursachen. Es ist eine wirklich kritische Situation, sagt Nicole Rabold. Sie ist verkehrspolitische Sprecherin der IHK-Arbeitsgemeinschaft Rheinland-Pfalz. Wie hoch der Schaden ausfallen wird, sei noch offen. Im Niedrigwasserjahr 2018 habe er rund 2,4 Milliarden Euro betragen. Rabold geht auch in diesem Jahr von einem immensen Schaden aus, der für Verbraucher länger spürbar bleibe, etwa an der Tankstelle. Kanzler Friedrich Merz verliert mehr und mehr den Rückhalt in der Gesellschaft. Nach einer aktuellen Umfrage im Auftrag der Bild halten ihn 78% der Befragten für falsch auf dem Posten. Gerade mal noch jeder Siebte hält noch zu ihm.
3: Es geht weiter bergab für Kanzler Merz. Vor einem Jahr war immerhin noch fast ein Drittel der Befragten mit seiner Arbeit zufrieden. Glaubt man den Umfragen heute, hat er es sich inzwischen sogar bei 58% der Anhänger von CDU und CSU verscherzt. Auch Vizekanzler Klingbeil kommt bei den Menschen nicht mehr sonderlich gut an. Rund die Hälfte der Befragten findet nicht, dass er an die Spitze der SPD gehört. Auch lehnen viele Menschen die Brandmauer zur AfD ab. Fast jeder Zweite hält sie einfach nicht mehr für zeitgemäß. Tanja Wagner, Nachrichtenredaktion.
2: Deutschlandweit öffnen heute wieder historische Gebäude ihre Pforten und das in der Regel kostenlos. Am Tag des offenen Denkmals sollen auch Menschen für eine Besichtigung angelockt werden, die sonst eher andere Ausflüge machen.
4: Welches Denkmal bietet sich bei mir um die Ecke für einen Besuch an? Das kann jeder online unter tagdesoffenendenkmals.de nachschauen. Es gibt auch eine App. Deutschlandweit machen 6500 Denkmäler mit. Manche sind sonst nicht für die Öffentlichkeit zugänglich. Im Mittelpunkt stehen in diesem Jahr Industriegebiete, Brücken oder Tunnel. Angeboten werden Führungen, Vorträge und Aktionen zum Mitmachen. Wichtig noch für alle, die mitmachen wollen, für manche Programmpunkte ist eine Anmeldung nötig. Das geht online. In Wiens Nachrichtenredaktion.
2: Zum Sport. Laut einem Medienbericht ist Eugen Polanski nicht mehr Trainer von Borussia Mönchengladbach. Wie die Rheinische Post berichtet, hat Polanski einen Tag nach dem 0:5 beim SC Freiburg seinen Rücktritt erklärt. Laut dem Bericht soll Jan-Moritz Lichte den Trainerjob zunächst übergangsweise übernehmen. Borussia Mönchengladbach hat die ersten drei Spiele der Saison verloren.
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0: Um 11:03 haben wir keine größeren Staus. Geblitzt wird in Braunschweig auf der Bevenroder Straße, in Brackstedt auf der Straße zum Badekot und in Kleinsteimke auf der Neindorfer Straße. In Peine kann es teuer werden am Ottoshof, genauso in Wolfenbüttel auf dem Alten Weg und zweimal in Salzgitter-Friedenberg, einmal Kurt-Schumacher-Ring und nochmal Dürer-Ring. Wenn ihr mehr gesehen habt, Blitzer oder Staus, ruft uns an oder schickt uns eine WhatsApp-Nachricht. Unsere Nummer ist die 0800, einmal die 6 und dreimal die 38. Eine gute, vor allem aber eine sichere Fahrt wünschen wir euch.
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0: Und jetzt beginnt sie wieder, die Zeit, in der man mit einem reinen Gewissen mal wieder einen ganzen Sonntag gemütlich ein paar Serien gucken kann oder ein, zwei Filme. Ob nun im Kino oder gemütlich auf der Couch zu Hause und was es gerade Sehenswertes gibt, sowohl im Kino als auch beim Streaming. Das schauen wir uns mal an, hier nach nur zwei Songs. Jetzt haben wir Lizzo mit Juice. Ich wünsche einen schönen Sonntag.
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0: Fertig Wumms, Mr. Know-It-All hier auf Radio 38 um 10 nach 11. Und wir werfen einen Blick auf die große und die kleine Leinwand.
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2: Fast drei Jahrzehnte sind ins Land gezogen, seit die Owens-Familie ihre letzte Hexenkrise überwunden hat. Die beiden grundverschiedenen Schwestern Sally und Jillian waren der festen Überzeugung, den Familienfluch ein für allemal gebrochen zu haben. Doch als Sallys zweiter Ehemann stirbt, wird ihnen klar, der Fluch, der besteht weiterhin und wird sich irgendwann auf Sallys Töchter übertragen.
3: Die Liebe ist unser Untergang.
4: Was, wenn ihr einfach aus allem immer viel zu viel Drama gemacht habt?
5: Mit der Magie ist das so eine Sache. Sie lässt sich nicht zum Schweigen bringen.
6: Ist das real? Stimmt er jetzt?
5: Es ist wahr.
2: Entschlossen, den Fluch endgültig zu brechen, setzen die Schwestern alles daran, das Schicksal ihrer Familie zu verändern.
7: Kylie hat gesagt, sie macht diesem Fluch ein Ende.
8: Das wird sie auf den dunklen Weg führen. Wenn ihr sie finden wollt, müsst ihr zusammenarbeiten.
7: Mein Blut, dein Blut, unser Blut.
2: Vor 28 Jahren ist mit Practical Magic Zauberhafte Schwestern ein unberechenbarer Mix aus Grusel, Romantik, Komödie und Tragödie ins Kino gekommen. Nun ist die Fortsetzung da. Practical Magic 2 Zauberhafte Schwestern seht ihr ab sofort im Kino. Shiva Hajabi, besser bekannt als Rata, konnte auf ein bewegtes Leben zurückblicken. Aus dem Sozialbau hat er es bis an die Spitze der Musikcharts geschafft. Mitte der 1980er Jahre war er aus dem Irak nach Deutschland gekommen. Um an Geld und Ruhm zu kommen, schlug er zunächst eine kriminelle Karriere an. Nicht ohne Folgen, die ihn schließlich in die Hölle eines irakischen Knastes brachten. Doch Shiva war erfinderisch und eins stand für ihn fest. Er wollte ein besseres Leben als dieses und seinen Traum als Musiker Erfolg zu haben, umsetzen.
9: Wie sollen wir das machen? Ein Knastenalbum aufnehmen.
10: Flashbacks, Flucht endet, wo alles begann. Nur dieses Mal, wenn ich rauskomme, bin ich wohl ein anderer Mann.
11: G, lass mal bitte pennen, ja?
12: Wie spät ist denn?
11: 3:30.
2: Rheingold basiert auf dem autobiografischen Roman Alles oder Nix von Rata. Und ist ab sofort auf Amazon Prime zu sehen.
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0: Sehen und Sie, Dusk Till Dawn hier auf Radio 38, um eine Minute vor 11:30.
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0: 16 Grad haben wir gemessen in Oberg am Rittergut, 17 Grad in Königslutter am Wasserfall und nochmal 16 Grad in Kissenbrück auf dem Golfplatz. Ja, viele Wolken, keine Sonne. Spätestens ab Nachmittag auch immer mal wieder ein bisschen Regen dazwischen. Das Ganze so bei maximal 19 Grad. Der Abend und die Nacht zeigen sich auch bewölkt, bleiben aber meist trocken. Und die Werte in der Nacht liegen bei 13 bis 15 Grad.
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0: Um knapp 11:30 sieht's gut aus, wir haben keine größeren Staus, geblitzt wird aber ein bisschen. Und zwar in Braunschweig auf der Bevenroder Straße, in Brackstedt auf der Straße zum Badekot und in Kleinsteimke auf der Neindorfer Straße. In Peine stehen sie am Ottoshof, in Wolfenbüttel auf dem Alten Weg und dann in Fredenberg einmal Kurt-Schumacher-Ring und nochmal Dürer-Ring. Wenn ihr mehr gesehen habt, Blitzer oder Staus, ruft uns gerne an oder schickt uns eine WhatsApp-Nachricht. Unsere Nummer ist die 0800 1x6 und 3x die 38. Eine gute Fahrt wünschen wir euch.
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0: Ganz gemütlich und entspannt gehen wir durch den Sonntag. Das Ganze wie immer mit euren Lieblingssongs. Und jetzt eine richtig schöne Nummer, bei der man wirklich ganz relaxed am Sonntag durch den Tag gehen kann. Hier sind die Culture Pearls mit Sugar Sugar Honey. Ich wünsche einen schönen Tag.
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0: the B-52s. Mit Roten hier auf Radio 38 um eine Minute vor 12.
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0: 17 Grad haben wir gemessen in Groß-Lafferde beim SV Teutonia, nochmal 17 Grad in Meina an der Freiwilligen Feuerwehr und 17 Grad in Schöningen am Schloss. Viele Wolken, kaum Sonne, spätestens ab Nachmittag auch immer mal wieder Regen dazwischen, das Ganze bei maximal 19 Grad. So geht's durch den Sonntag. Der Abend und die Nacht zeigen sich bewölkt, bleiben aber meist trocken und die Werte in der Nacht liegen bei 13 bis 15 Grad. Der Radio 38 Wettertrend zeigt, morgen ebenfalls bewölkt, aber zwischendurch auch mal so ein Sonnenstrahl. Es bleibt auch meist trocken bei 19 Grad im Schnitt. Dienstag abwechselnd Sonne und Wolken, 24 Grad sind da auch wieder drin und nach Regen sieht's bisher auch nicht aus.
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2: Ich bin Uli Reitinger. Verspätete Züge und ewige Baustellen sorgen nach Ansicht von Verkehrsminister Steffen Bilger auch für politischen Frust. Den Zeitungen der Funke Mediengruppe sagte er, der Zustand der Bahn sei völlig unzureichend.
3: Seit seinem Amtsantritt sprechen ihn die Menschen auf kein Verkehrsthema so häufig an wie auf die Probleme bei der Bahn, sagt Bilger. Deshalb sollen Milliarden da reinfließen und Bauprojekte beschleunigt werden. Bilger warnt aber, bevor es besser wird, wird's erstmal schlechter. Baustellen, Verspätungen. Sind die Strecken dann saniert, sollen die Züge zuverlässiger fahren. Und noch etwas will der Minister ändern. Familien sollen ihre Sitzplätze wieder gemeinsam und günstiger reservieren können. Die Bahn hatte dieses Angebot im vergangenen Jahr abgeschafft. Zoe Tassovali, Nachrichtenredaktion.
2: Das Niedrigwasser im Rhein hält an. Es wird wohl einen erheblichen volkswirtschaftlichen Schaden verursachen. Damit rechnet zumindest die IHK-Arbeitsgemeinschaft Rheinland-Pfalz. Sie kann nicht beziffern, wie hoch der Schaden ausfallen wird. Im Niedrigwasserjahr 2018 habe er bei rund 2,4 Milliarden Euro gelegen. Auch der Verbraucher wird den Schaden zu spüren bekommen, heißt es, voraussichtlich durch noch höhere Spritpreise. Zwar stellen immer weniger Menschen einen Asylantrag in Deutschland, aber die, die es tun, sind damit meist erfolgreich. Wie aus Zahlen der Bundesregierung hervorgeht, erhielt fast jeder Zweite im ersten Halbjahr 2026 den Schutzstatus. Die meisten davon kommen aus Afghanistan.
4: Im ersten Halbjahr haben fast 40.000 Menschen zum ersten Mal einen Asylantrag gestellt. Das sind nur noch halb so viele wie im Vorjahreszeitraum. Fällt der Bescheid positiv aus, spielt bei der Hälfte der Fälle der Familienschutz eine Rolle. Noch höher war die Quote bei Flüchtlingen aus Afghanistan. Grund dafür ist ein Urteil des Europäischen Gerichtshofs. Das hatte entschieden, dass Frauen seit der Machtübernahme der Taliban grundsätzlich einen Schutzanspruch haben. Babette Büchner, Nachrichtenredaktion.
2: Zum Fußball. Eugen Polanski ist nicht mehr Trainer von Borussia Mönchengladbach. Das hat der Verein mittlerweile bestätigt. Die zuletzt gezeigten Leistungen haben zu der Entscheidung geführt, Polanski mit sofortiger Wirkung von seinen Aufgaben zu entbinden, heißt es in einer Mitteilung. Die Borussia ist nach 3 Spielen noch ohne Punkt und verlor gestern beim SC Freiburg deutlich mit 0:5. Co-Trainer Jan-Moritz Lichte übernimmt übergangsweise den Trainerjob.
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0: Um 12:02 haben wir keine größeren Staus, abgesehen von der B4. In Höhe Gamsen haben wir eine Sperrung in beide Richtungen. Da gab es einen Unfall. Da müsst ihr auf jeden Fall gerade mit ein bisschen Wartezeit rechnen und geblitzt wird. In Braunschweig auf der Bevenroder Straße, in Brackstedt auf der Straße zum Badekot und in Kleinsteimke auf der Neindorfer Straße. In Peine stehen sie am Ottoshof, in Wolfenbüttel auf dem Alten Weg und dann nochmal in Fredenberg, Kurt-Schumacher-Ring sowie auf dem Dürer-Ring. Wenn ihr mehr gesehen habt, mehr Blitzer oder Staus, dann macht's wie immer. Ruft uns an oder schickt uns eine WhatsApp-Nachricht. Unsere Nummer ist die 0800 1x6 und 3x die 38. Eine gute Fahrt wünschen wir euch.
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0: Und wir sind immer noch im Jahr 2026, schauen aber gleich schon mal in Richtung 2027, denn der NABU sucht wieder den Vogel des Jahres. Ja, manche würden behaupten, ich bin der Vogel des Jahres und war das schon die letzten 10 Jahre, aber dem ist tatsächlich nicht so. Es geht um einen echten Vogel und welche Vögel da in der Auswahl sind und ja, wie das Ganze abläuft und wie lange das Voting läuft, das schauen wir uns an nach nur 2 Songs. Jetzt gibt's hier Lighthouse Family mit High. Ich wünsche einen schönen Sonntag.
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0: Martin Garrix und Ed Sheeran mit Repeated hier auf Radio 38 um 10 nach 12. Ja, Deutschland kann wieder wählen und die Rede ist nicht von der Kommunalwahl. Tatsächlich geht es um die Wahl des Vogel des Jahres. Denn auch in diesem Jahr hat der NABU dafür wieder 5 verschiedene Vogelarten ins Rennen geschickt. Marie aus unserem Radio 38 Team, worum geht's jetzt ganz genau bei der Wahl?
1: Tatsächlich ist diese fast schon eher symbolisch, denn laut dem NABU wolle man uns mit der Wahl des Vogels des Jahres vor allem für den Naturschutz sensibilisieren. Jede nominierte Vogelart steht dabei nämlich gleichzeitig auch für ein bestimmtes Umweltproblem. Je intensiver man sich mit den Tieren auseinandersetzt, desto mehr achtet man dabei auch auf ihre Lebensräume und deren Belastung. Denn wenn die Population einer bestimmten Art zurückgeht, ist das schließlich auch auf Veränderungen in der Natur zurückzuführen. Natürlich ist die Wahl aber auch immer eine gute Gelegenheit, sich einfach mal etwas genauer mit der heimischen Vogelwelt zu beschäftigen.
0: Aber welche Vögel stehen in diesem Jahr da zur Auswahl?
1: Da wären zum Beispiel der Kolkrabe, ein wirklich kluger Singvogel, der vor einigen Jahren fast ausgerottet wurde. Obwohl er mittlerweile unter Artenschutz steht, hat sich seine Population bis heute noch nicht vollständig erholt. Ebenfalls nominiert in diesem Jahr sind der Kranich und die Wasseramsel. Durch den stetig fortschreitenden Klimawandel und durch Wasserverschmutzung laufen diese Gefahr, ihre Lebensräume zu verlieren. Schließlich fühlen sie sich gerade an Mooren und sumpfigen Seeufern wie zu Hause. Und dann wären da noch der Trauerschnapper und die Mehlschwalbe. Diese beiden Arten sind zurzeit stark gefährdet, denn auch ihnen fehlt es an Futter und ausreichenden Nistplätzen.
0: Jawohl, dann vielen Dank für diese Infos, Marie. Der NABU sucht wieder den Vogel des Jahres 2027 diesmal. Zur Auswahl stehen Kohlkrabe, der Kranich, die Wasseramsel, der Trauerschnapper und die Mehlschwalbe. Ja, da ist auch bei Scrabble was dabei. Das Voting läuft noch bis zum 15. Oktober und wir halten euch natürlich auf dem Laufenden, wer hier der Vogel des Jahres 2027 wird. Wir haben jetzt auf jeden Fall hier einen Paradiesvogel für euch. Gefällt mir sehr gut, denn wir hören Cyndi Lauper mit She Bop. Ich wünsche einen schönen Sonntag.

0: Laurel ist das mit Love It hier auf Radio 38 um knapp 5 vor halb 1.
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0: Outlandish mit Aisha. Hier auf Radio 38 um 12:30.
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0: 17 Grad haben wir gemessen in Werla-Borgdorf an der Johanniskirche, nochmal 17 Grad in Meinersen an der Okerbrücke und 17 Grad in Dettum am Freibad. Viele Wolken, kaum Sonne, spätestens ab Mittag jetzt auch immer mal wieder ein bisschen Regen dazwischen, das Ganze so bei maximal 19 Grad. Der Abend und die Nacht bewölkt, aber dann wieder meist trocken und die Werte in der Nacht liegen bei 13 bis 15 Grad.
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0: Um rund 12:30 schauen wir erstmal auf die B4. Da haben wir eine Sperrung in beide Richtungen in Höhe Gamsen. Da gab es einen Unfall, dadurch auch Stau in beide Richtungen. Sonst weitestgehend freie Fahrt bis auf die Blitzer. Und zwar stehen sie in Braunschweig, Bevenroder Straße, in Brackstedt auf der Straße zum Badekot, dann in Kleinsteinkauf an Neindorfer Straße und in Peine am Ottoshof. In Wolfenbüttel kann es teuer werden auf dem Alten Weg und in Friedenberg, Kurt-Schumacher-Ring sowie Dürer-Ring. Wenn ihr mehr gesehen habt, mehr Blitzer oder Staus, macht's wie immer, ruft uns an oder schickt uns eine WhatsApp-Nachricht. Unsere Nummer ist die 0800 1x6 und 3x die 38. Eine gute Fahrt wünschen wir euch.
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0: Ganz entspannt gehen wir durch den Sonntagnachmittag mit euren Lieblingssongs und jetzt mit einer Nummer, die ich persönlich auch immer wieder gern höre. Hat schon ein paar Jährchen auf dem Buckel, aber ist definitiv immer noch eine Hymne. Mark Cohn wartet auf uns mit Walkin' in Memphis. Ich wünsche einen schönen Sonntag.
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0: Pat Benatar. Hit me with your best shot hier auf Radio 38. Wir haben es eine Minute vor eins.
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0: 17 Grad haben wir gemessen in Braunschweig auf der Zeller Straße, 16 Grad in Dettum am Freibad und nochmal 16 Grad in Meinersen an der Okerbrücke. Ja, viele Wolken, die Sonne kämpft, kommt aber nicht wirklich durch. Jetzt ab Mittag auch immer mal wieder ein bisschen Regen, dazwischen das Ganze so bei 19 Grad. Der Abend und die Nacht bewölkt, aber wieder meist trocken und die Werte in der Nacht liegen bei 13 bis 15 Grad.
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2: Ich bin Uli Reitinger. Das Niedrigwasser im Rhein könnte der deutschen Wirtschaft in diesem Jahr einen immensen Schaden zufügen. Davor warnt die IHK-Arbeitsgemeinschaft Rheinland-Pfalz. Weil Frachtschiffe kaum noch Ladung transportieren können, steigen die Kosten. Die IHK fordert deshalb Hilfe vom Bund.
3: Die Lage ist laut der IHK wirklich kritisch. Zwar hat es zuletzt etwas geregnet, die Wasserstände bleiben aber extrem niedrig. Schon 2018 hat das Niedrigwasser die Wirtschaft rund 2,4 Milliarden Euro gekostet. Seitdem haben die Unternehmen reagiert und setzen zum Beispiel Schiffe ein, die auch mit weniger Wasser klarkommen. Der IHK reicht das aber nicht. Der Bund soll mehr Geld in Wasserstraßen stecken und außerdem könnte ein tieferer Rhein helfen. Und auch Autofahrer könnten die Folgen noch länger an der Zapfsäule merken, durch höhere Preise. Zoe Tassovali, Nachrichtenredaktion.
2: Verkehrsminister Steffen Bilger sieht die Probleme bei Bahn- und Verkehrsinfrastruktur als einen Faktor für die Unzufriedenheit der Bürger im Land. Das sagte er den Zeitungen der Funke Mediengruppe. Den aktuellen Zustand der Bahn bezeichnete Bilger als völlig unzureichend. Er setzt auf die Maßnahmen der Bundesregierung zur Planungsbeschleunigung und für mehr Sicherheit bei der Bahn sowie auf die Milliarden aus dem Sondervermögen zur Modernisierung der Verkehrswege. Denkmalfreunde können heute wieder sonst oft verschlossene historische Gebäude besichtigen. Beim Tag des offenen Denkmals werden bundesweit mehrere tausend Denkmäler geöffnet. Die Veranstalter sprechen von Deutschlands größtem Kulturevent.
4: Welches Denkmal bietet sich bei mir um die Ecke für einen Besuch an? Das kann jeder online unter tagdesoffenendenkmals.de nachschauen. Es gibt auch eine App. Deutschlandweit machen 6500 Denkmäler mit. Manche sind sonst nicht für die Öffentlichkeit zugänglich. Im Mittelpunkt stehen in diesem Jahr Industriegebiete, Brücken oder Tunnel. Angeboten werden Führungen, Vorträge und Aktionen zum Mitmachen. Wichtig noch für alle, die mitmachen wollen, für manche Programmpunkte ist eine Anmeldung nötig. Das geht online. In Wiens Nachrichtenredaktion.
2: Und noch zum Sport. Borussia Mönchengladbach hat sich von Trainer Eugen Polanski getrennt. Der 40-Jährige ist nach nur 3 Spieltagen der neuen Saison nicht mehr Trainer des Fußball-Bundesligisten. Das teilte der noch punktlose Klub einen Tag nach der 0:5-Niederlage beim SC Freiburg mit. Co-Trainer Jan-Moritz Lichte übernimmt den Trainerjob übergangsweise.
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1: Ich bin Tine Klimach. Verkehrsminister Bilger sieht die Probleme bei der Bahn- und Verkehrsinfrastruktur als einen Faktor für die Unzufriedenheit der Bürger. Das sagte er den Zeitungen der Funke Mediengruppe. Den aktuellen Zustand der Bahn bezeichnete er als völlig unzureichend. Er setzt auf die Maßnahmen der Bundesregierung zur Planungsbeschleunigung sowie auf die Milliarden aus dem Sondervermögen zur Modernisierung der Verkehrswege. Zwischen Russland und der Ukraine könnten im Oktober wieder direkte Gespräche über ein mögliches Kriegsende beginnen. Darauf bereitet sich die Ukraine vor. Moskau sei zwar bereit, allerdings zu ganz bestimmten Bedingungen, sagte Russlands Außenminister Lavrov.
2: Für die Dauer von Verhandlungen würden die Kampfhandlungen nicht eingestellt, sagte Lavrov und wiederholte. Wenn Selenskyj sich treffen will, soll er doch kommen. Das sei schon eine enorme Geste guten Willens von russischer Seite. Die Aussage, Selenskyj soll nach Moskau kommen, gibt es schon länger. Der ukrainische Präsident fordert immer wieder ein Treffen mit Kremlchef Putin. Moskau hat er als Gesprächsort mehrfach abgelehnt und Russland eine Verzögerungstaktik vorgeworfen. Aus Moskau, Katharina Schröder.
1: Das Niedrigwasser im Rhein könnte in diesem Jahr einen erheblichen volkswirtschaftlichen Schaden verursachen. Es sei eine kritische Situation, hieß es von der IHK-Arbeitsgemeinschaft Rheinland-Pfalz. Wie hoch der Schaden ausfallen werde, sei noch offen. Im Niedrigwasserjahr 2018 habe er rund 2,4 Milliarden Euro betragen. Seitdem sei die Logistik optimiert worden, etwa durch Niedrigwasserschiffe. Trotzdem gehe man von einem immensen Schaden aus, der auch für Verbraucher länger spürbar bleibe, etwa an der Zapfsäule. Zum Sport. Eugen Polanski ist nicht mehr Trainer von Borussia Mönchengladbach. Das bestätigte der Club einen Tag nach der 0:5-Niederlage beim SC Freiburg.
3: Nach dem eher enttäuschenden 12. Platz in der Vorsaison hat Sportchef Ruven Schröder am Trainer festgehalten und stattdessen die Mannschaft umgebaut. 11 Neuzugänge kamen im Sommer und machten Fans und Verantwortlichen Hoffnung, dass es in dieser Saison besser läuft. Jetzt muss Schröder nach 3 Niederlagen doch einen neuen Trainer suchen. Co-Trainer Jan-Moritz Lichte, auch in diesem Sommer neu an den Niederrhein gekommen von Manchester City, übernimmt jetzt erstmal übergangsweise. Uli Reitinger, Sportredaktion.
1: Heute gibt es noch 2 Bundesligaspiele. Leipzig empfängt den HSV und die Bayern müssen beim Sensationsaufsteiger Elversberg antreten.
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Black Hole Sun, won't you come? Won't you come? 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
1: Ich bin Tine Klimach. Die Probleme bei der Bahn und der Verkehrsinfrastruktur sieht Bundesverkehrsminister Bilger als einen Faktor für die Unzufriedenheit im Land. Er will nun immerhin die abgeschaffte Familienreservierung wieder einführen. Man sei mit der Bahn dazu im Gespräch, sagte Bilger den Zeitungen der Funke Mediengruppe.
2: Gegen unpünktliche Züge hilft das zwar nicht, das wären aber immerhin mal gute Nachrichten für die leidgeprüften Fahrgäste. Die Bahn hatte die Familienreservierung vor gut einem Jahr abgeschafft. Bis dahin konnten Familien für 10,40 Euro bis zu 5 Sitzplätze gemeinsam reservieren. Seitdem muss für jeden Platz einzeln bezahlt werden. Neben Minister Bilger fordert auch der Verkehrsclub Deutschland eine Rückkehr zur Familienreservierung. Die Petition haben schon rund 130.000 Menschen unterschrieben. Katrin Müller, Nachrichtenredaktion.
1: Nach dem CDU-Debakel in Sachsen-Anhalt wächst auch im Bund der Druck auf die Union. Im neuen Insa-Sonntagstrend für die Bild liegt sie bei 20%. Die AfD zieht mit 29% deutlich davon. Trotzdem stellt sich CSU-Chef Markus Söder klar hinter Kanzler Merz.
3: Söder sagte der Bild am Sonntag, von der CSU wird es keinen Kanzlersturz geben. Auch Spekulationen, Unionsministerpräsidenten könnten Merz nach den nächsten Wahlen zum Rücktritt drängen, weist er zurück. Gleichzeitig sagt Söder aber, so wie bisher kann die Bundesregierung nicht weitermachen. Nach dem Ergebnis in Sachsen-Anhalt müsse sie deutlich schneller liefern, zum Beispiel bei hohen Energiepreisen und Sozialmissbrauch. Ob Schwarz-Rot wirklich bis 2029 durchhält, lässt Söder offen. Zoe Tassovali, Nachrichtenredaktion.
1: In der Türkei sind bei landesweiten Razzien gegen mehrere LGBTQ-Aktivistenvereine über 160 Menschen festgenommen worden. Wie die staatliche Nachrichtenagentur Anadolu meldete, seien zuvor Ermittlungen wegen Vereinsgründung zum Begehen einer Straftat, Prostitution sowie Drogenbesitz eingeleitet worden. Die Gruppe Chaos GL, die sich unter anderem für die Rechte von homosexuellen Transmenschen und queeren Personen einsetzt, erklärte auf der Plattform X, die Polizei sei in ihre Vereinsräumlichkeiten eingedrungen und habe Mitglieder des Vorstands festgenommen. Zum Sport. Borussia Mönchengladbach hat sich von Trainer Eugen Polanski getrennt. Der 40-Jährige ist nach nur 3 Spieltagen der neuen Saison nicht mehr Trainer des Fußball-Bundesligisten. Das teilte der Club einen Tag nach der 0:5-Niederlage beim SC Freiburg mit.
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1: Ich bin Tine Klimach. Tanken ist am Wochenende noch einmal teurer geworden. Laut dem Spritpreisportal Tankerkönig kostete Super E10 gestern im Schnitt 2,27 Euro, Diesel knapp 2,40 Euro. In der SPD werden deshalb die Rufe nach einem Spritpreisdeckel lauter.
2: Pendler dürfen nicht unter den hohen Preisen leiden, während Mineralölkonzerne extra Profite machen. Das sagt Brandenburgs Ministerpräsident Woidke. Andere Nachbarländer hätten die Höchstpreise flexibel an den Markt angepasst, darunter Polen und Belgien. Die Wirtschaftsweise Schnitzer findet, dass staatliche Hilfen der falsche Weg sind. Deutschland sollte aus ihrer Sicht unabhängiger von Öl und anderen fossilen Brennstoffen werden. Denn die Preise drohen durch die Lage im Nahen Osten generell weiter zu steigen. Zoe Tassovali, Nachrichtenredaktion.
1: Bundesverkehrsminister Bilger drängt auf eine Wiedereinführung der bei der Deutschen Bahn abgeschafften Familienreservierung. Man sei dazu mit der Bahn im Gespräch, sagte Bilger den Zeitungen der Funke Mediengruppe. Die Deutsche Bahn hatte die Familienreservierung im Juni 2025 abgeschafft. Seitdem muss für jeden Platz einzeln bezahlt werden. Zwar stellen immer weniger Menschen einen Asylantrag in Deutschland, aber die, die es tun, sind damit meist erfolgreich. Wie aus Zahlen der Bundesregierung hervorgeht, erhielt fast jeder Zweite im ersten Halbjahr 2026 den Schutzstatus. Die meisten davon kommen aus Afghanistan.
3: Im ersten Halbjahr haben fast 40.000 Menschen zum ersten Mal einen Asylantrag gestellt. Das sind nur noch halb so viele wie im Vorjahreszeitraum. Fällt der Bescheid positiv aus, spielt bei der Hälfte der Fälle der Familienschutz eine Rolle. Noch höher war die Quote bei Flüchtlingen aus Afghanistan. Grund dafür ist ein Urteil des Europäischen Gerichtshofs. Das hatte entschieden, dass Frauen seit der Machtübernahme der Taliban grundsätzlich einen Schutzanspruch haben. Deshalb geht bei über 90% der Anträge von Afghaninnen der Asylantrag auch durch. Babette Büchner, Nachrichtenredaktion.
1: Zum Sport. In der zweiten Fußball-Bundesliga hat Hertha BSC wieder gewonnen. Mit 3:1 beim VfL Osnabrück. Damit feiert die Hertha den 5. Sieg im 5. Spiel. Außerdem spielten der Karlsruher SC gegen Energie Cottbus 0:3 und Heidenheim gegen Holstein 1:0.
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1: Ich bin Tine Klimach. Der Druck auf Kanzler Merz wächst weiter. In einer Insa-Umfrage für die Bild sagen 78%, dass sie ihn nicht für den richtigen Regierungschef halten. Selbst unter Unionswählern ist es eine Mehrheit. CSU-Chef Markus Söder hält in der Bild am Sonntag trotzdem an Merz fest.
2: CSU-Chef Söder plant keinen Kanzlersturz, wie er sagt. Auf die Frage, ob Merz noch der richtige Mann an der Spitze der Union sei, antwortete er aber nur knapp. Der Kanzler stünde zu den Reformen. In anderen Teilen der Union liegen die Nerven dagegen mittlerweile blank. Ziel der Kritik vom Wochenende, der Koalitionspartner SPD, der Reformen blockiere und Maßnahmen nicht umsetze. Nach der krachenden Wahlschlappe in Sachsen-Anhalt räumte der Kanzler zumindest Fehler ein und will seine Politik künftig besser erklären. Tanja Wagner, Nachrichtenredaktion.
1: Zwischen Russland und der Ukraine könnten im Oktober wieder direkte Gespräche über ein mögliches Kriegsende beginnen. Darauf bereitet sich die Ukraine vor. Moskau sei zwar bereit, allerdings zu ganz bestimmten Bedingungen, sagte Russlands Außenminister Lavrov.
3: Für die Dauer von Verhandlungen würden die Kampfhandlungen nicht eingestellt, sagte Lavrov und wiederholte. Wenn Selenskyj sich treffen will, soll er doch kommen. Das sei schon eine enorme Geste guten Willens von russischer Seite. Die Aussage, Selenskyj soll nach Moskau kommen, gibt es schon länger. Der ukrainische Präsident fordert immer wieder ein Treffen mit Kremlchef Putin. Moskau hat er als Gesprächsort mehrfach abgelehnt und Russland eine Verzögerungstaktik vorgeworfen. Aus Moskau, Katharina Schröder.
1: Mit einem Treffen im Oman soll nach iranischen Angaben eine Lösung im anhaltenden Konflikt um die Straße von Hormuz gesucht werden. Ein zentraler Streitpunkt im Krieg. Irans Präsident Pezeshkian zufolge sollen der Iran und der Oman morgen in der omanischen Hauptstadt Maskat ein Abkommen über neue Schiffsrouten in der Meerenge unterzeichnen. Auch die arabischen Golfanrainerstaaten sind eingeladen. Eine schnelle Öffnung der Meerenge für die internationale Schifffahrt wird allerdings nicht erwartet. Zum Sport. Hertha BSC ist in der zweiten Bundesliga nicht zu stoppen. Die Berliner gewannen mit 3:1 beim VfL Osnabrück. Es ist der 5. Sieg im 5. Spiel. Außerdem spielten der Karlsruher SC gegen Energie Cottbus 0:3 und Heidenheim gegen Holstein 1:0.
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4: Um 17.02 Uhr haben wir aktuell keine größeren Verkehrsstörungen. Es wird geblitzt in Wolfsburg-Brackstedt zum Badekot zwischen Kleinsteimke und Neindorf auf der Neindorfer Straße. In Braunschweig-Werum auf der Bevenroder Straße. Teuer kann es werden in Peine am Ottoshof, in Salzgitter-Friedenberg auf dem Dürrerring und dem Kurt-Schumacher-Ring. In Neukrug steht ein Blitzer auf der B248 zwischen Bad Harzburg und Torfhaus auf der B4 und in Wolfenbüttel auf dem Alten Weg. Habt ihr noch was gesehen, Blitzer oder Staus? Dann einfach anrufen bei uns im Studio oder eine WhatsApp schicken, Text oder Sprachnachricht an die 0800 eine 6 und 3 mal die 38. Gute Fahrt euch!
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4: Mit Marie am Sonntag, späten Nachmittag in Niedersachsen und auch in unserer Region wird heute gewählt, und zwar Bürgermeister, Oberbürgermeister, Stadt- und Ortsräte, Kreistage, Samtgemeinde und Gemeinderäte. Bis 18 Uhr haben die Wahllokale noch geöffnet und bei uns gibt es in den nächsten Stunden Updates zu den Wahlen in unserer Region.
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Hier ist euer Radio 38 um 17.13 Uhr. Rund 6,3 Millionen Menschen in Niedersachsen sind heute dazu aufgerufen worden, bei der Kommunalwahl ihre Stimme abzugeben und in den Landkreisen, Städten und Gemeinden ihre Kommunalvertretung zu wählen. Außerdem werden Oberbürgermeister, Bürgermeister und Landräte gewählt. Insgesamt geht es um mehr als 29.000 Sitze und mehr als 68.000 Kandidaturen. Bis zum Mittag hat sich eine etwas höhere Wahlbeteiligung abgezeichnet. Wie die Landeswahlleitung mitteilte, nahmen bis 12 Uhr 24,60% der Wahlberechtigten an den Kommunalwahlen teil. Damit lag die Wahlbeteiligung 3,31 Prozentpunkte höher als bei der Kommunalwahl vor 5 Jahren. Damals lag diese bis dahin bei 21,29%. Bis 18 Uhr haben die Wahllokale auch in unserer Region noch geöffnet. Dann beginnen die Auszählungen. Wir halten euch dazu heute im Laufe des Abends immer wieder auf dem Laufenden.

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0: Pink um kurz nach 5:30.
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0: In Ohlendorf auf dem Fahrweg, in Wolfsburg am Planetarium und in Hillerse an der Okerbrücke sind es derzeit 19 Grad. Ja, der Himmel, der bleibt auch am späten Sonntagnachmittag bewölkt. Immer wieder gibt es einzelne Regenschauer und auch in der Nacht werden wir heute keine Sterne sehen. Die Tiefstwerte liegen bei 15 Grad. Der Radio 38 Wettertrend zeigt, in die neue Woche starten wir mit einem bedeckten Himmel. Nachmittags kann sich ein bisschen Sonne zeigen bei maximal 20 Grad. Der Dienstag, der zeigt sich mit einem Mix aus Sonne und Wolken und Höchstwerten von 24 Grad.
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0: Aktuell haben wir keine größeren Verkehrsstörungen. Es wird geblitzt in Wolfsburg-Brackstedt zum Badekot, zwischen Kleinsteimke und Neindorf auf der Neindorfer Straße, im Braunschweig-Werum auf der Bevenroder Straße, in Peine stehen sie am Ottoshof, in Salzgitter-Friedenberg auf dem Dörrering und dem Kurt-Schumacher-Ring, in Neukrug auf der B248, zwischen Bad Harzburg und Torfhaus auf der B4, in Wolfenbüttel auf dem alten Weg. Habt ihr noch was gesehen, Blitzer oder Staus? Dann einfach anrufen bei uns im Studio oder eine WhatsApp schicken, Text oder Sprachnachricht an die 0800 16 und 3x38. Gute Fahrt euch!
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0: Mit Marie am späten Sonntagnachmittag. Heute wird gewählt in unserer Region. Keine halbe Stunde mehr, dann schließen die Wahllokale und die Auszählungen beginnen. Wir halten euch den ganzen Abend über auf dem Laufenden, wie denn die Region so gewählt hat.
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Niall Horan hier auf Radio 38. Ja, noch 19 Minuten sind es, dann schließen die Wahllokale in unserer Region und die Auszählungen beginnen. An den Kommunalwahlen in Niedersachsen haben sich in den Wahllokalen bis zum Nachmittag deutlich mehr Menschen beteiligt als vor 5 Jahren. Nach Angaben der Landeswahlleitung lag die Wahlbeteiligung um 16.30 Uhr bei 50,67%. Briefwahlen sind darin nicht enthalten. Damit liegt die Wahlbeteiligung in den Lokalen 6,68% über dem Wert von vor 5 Jahren. 2021 war der Anteil von Briefwählerinnen und Wählern wegen der Corona-Pandemie überdurchschnittlich hoch. Wie gewählt worden ist nach den Auszählungen, erste Prognosen, das gibt es in den nächsten Stunden hier bei uns.

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0: Es ist 18 Uhr.
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0: An der St. Marienkirche in Adenbüttel und im Bortfeld am Schützenverein sind es 19 Grad. 18 in Schladen an der Feuerwehrtechnischen Zentrale. Der Himmel, der bleibt heute bewölkt. Nachts werden wir auch keine Sterne sehen. Die Tiefstwerte, die liegen heute bei 15 Grad. Der Radio 38 Wettertrend zeigt, morgen geht es mit dem bedeckten Himmel weiter. Nachmittags kann sich so ein bisschen Sonne zeigen bei maximal 20 Grad. Der Dienstag, der geht dann weiter mit einem Mix aus Sonne und Wolken bei Höchstwerten von 24 Grad.
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2: Ich bin Tine Klimach. Das Niedrigwasser im Rhein könnte der deutschen Wirtschaft in diesem Jahr einen immensen Schaden zufügen. Davor warnt die IHK-Arbeitsgemeinschaft Rheinland-Pfalz. Weil Frachtschiffe kaum noch Ladung transportieren können, steigen die Kosten. Die IHK fordert deshalb Hilfe vom Bund.
3: Die Lage ist laut der IHK wirklich kritisch. Zwar hat es zuletzt etwas geregnet, die Wasserstände bleiben aber extrem niedrig. Schon 2018 hat das Niedrigwasser die Wirtschaft rund 2,4 Milliarden Euro gekostet. Seitdem haben die Unternehmen reagiert und setzen zum Beispiel Schiffe ein, die auch mit weniger Wasser klarkommen. Der IHK reicht das aber nicht. Der Bund soll mehr Geld in Wasserstraßen stecken und außerdem könnte ein tieferer Rhein helfen. Zoe Tassovali, Nachrichtenredaktion.
2: Die AfD hat ihren Vorsprung zur Union in einer Umfrage im Vergleich zur Vorwoche ausgebaut. Im Insa-Sonntagstrend für die Bild kommt die AfD im Bund auf 29%, ein Plus von einem Prozentpunkt. Die Union bleibt bei 20%. Die Grünen verbessern sich auf 14% und überholen damit die SPD, die bei 13% stagniert. Die Linke kommt weiterhin auf 10%. Nach eigenständigen Hackerangriffen durch künstliche Intelligenz denken große US-Tech-Firmen erstmals darüber nach, die KI-Entwicklung bewusst zu bremsen. Anthropic-Chef Dario Amodei schlägt vor, 1 bis 2 Jahre Zeit zu gewinnen. Unterstützung bekommt er unter anderem von OpenAI-Chef Sam Altman und Tech-Milliardär Elon Musk.
4: Die KI- und IT-Bosse selbst bekommen es mit der Angst. Bald schon könnte ein KI-Schwarm vielleicht das gesamte Internet übernehmen und riesige Schäden anrichten, warnt der Anthropic-Chef. Die Entwicklung der Turbo-KI-Modelle müsse branchenweit gebremst werden, ergänzt der Boss von OpenAI. Anthropic hat schon interne Kontrollen und Prüfungen angeschoben, die anderen wollen Ähnliches machen. Die Sorge um KI-Risiken nimmt zu. Auch Ex-Präsident Obama warnt und will, dass die Demokraten KI-Strategien entwickeln und zur Priorität machen. Aus den USA, Tina Eck.
2: Zum Sport. In der Fußball-Bundesliga hat der RB Leipzig zu Hause gegen den HSV gewonnen mit 5:0. Und in der Formel 1 hat Kimi Antonelli das erste Rennen auf dem neuen Kurs in Madrid gewonnen. Lando Norris fiel nach einem verpatzten Reifenwechsel auf den 3. Platz zurück. Max Verstappen landete auf dem 2. Platz.
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0: Um 18.03 Uhr haben wir aktuell keine größeren Verkehrsstörungen. Es wird geblitzt in Wolfsburg-Brackstedt zum Badekot. Zwischen Kleinsteimke und Neindorf auf der Neindorfer Straße. Im Braunschweig-Querum auf der Bevenroder Straße. In Peine kann es teuer werden am Ottoshof. In Salzgitter-Friedenberg auf dem Dörrerring und dem Kurt-Schumacher-Ring. In Neukrug auf der B248 zwischen Bad Harzburg und Torfhaus auf der B4 und in Wolfenbüttel auf dem alten Weg. Habt ihr noch was gesehen, Blitzer oder Staus, dann einfach anrufen bei uns im Studio oder eine WhatsApp schicken, Text oder Sprachnachricht an die 0800 eine 6 und 3x die 38. Gute Fahrt euch!
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0: Am Sonntagabend mit Marie. Die Wahllokale zur Kommunalwahl sind geschlossen. Die Auszählungen haben begonnen. Mit den ersten Ergebnissen der Direktwahlen für Bürgermeister und Co. wird frühestens in einer Stunde gerechnet. Wir halten euch dazu aber auf jeden Fall den ganzen Abend auf dem Laufenden.
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Shakira und Bornaboy hier auf Radio 38 um 18.15 Uhr. Wer zieht in die Stadt- und Ortsräte, Kreistage sowie Samtgemeinde und Gemeinderäte ein? Wer ist der künftige Bürgermeister, Oberbürgermeister und Landrat? Die Auszahlungen der Kommunalwahl 2026 haben begonnen. Mit den ersten Ergebnissen der Direktwahl für Bürgermeister, Oberbürgermeister und Co. wird so frühestens ab 19 Uhr gerechnet. Rund 6,3 Millionen Menschen in Niedersachsen sind in diesem Jahr wahlberechtigt. Laut der Landeswahlleitung lag die Wahlbeteiligung bis 16.30 Uhr in den Wahllokalen bei 50,67%. Damit liegt sie 6,68% über dem Wert von 5 Jahren. Und übrigens sollte keiner der zur Wahl stehenden Personen mehr als die Hälfte der gültigen Stimmen errungen haben, gibt es dann am 27. September eine Stichwahl zwischen den beiden Kandidierenden, die bei der Wahl die meisten Stimmen bekommen hat. Wir halten euch den ganzen Abend zu den Kommunalwahlen auf dem Laufenden.

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0: Sugar Babes sind das, um kurz vor 6:30.
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0: In Peine am Schwanensee sind es 19 Grad, 19 an der Waldquelle in Dandorf und 16 in Langelsheim am Harzstadion. Der Himmel, der bleibt am Abend und in der Nacht bewölkt. Wir werden heute also keine Sterne sehen. Immer wieder kommt auch so ein bisschen Regen runter. Die Tiefstwerte liegen heute bei 15 Grad. Der Radio 38 Wettertrend zeigt, die neue Woche starten wir mit einem bewölkten Himmel. Nachmittags kann sich so ein bisschen Sonne zeigen. Die Höchstwerte liegen bei 20 Grad. Der Dienstag, der geht weiter mit einem Mix aus Sonne und Wolken bei Höchstwerten von 24 Grad.
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0: Derzeit haben wir keine größeren Verkehrsstörungen. Es wird geblitzt in Wolfsburg-Brackstedt zum Badekot, zwischen Kleinsteimke und Neindorf auf der Neindorfer Straße, im Braunschweig-Querum auf der Bevenroder Straße, in Peine stehen sie am Ottoshof, in Salzgitter-Friedenberg auf dem Dörrering und dem Kurt-Schumacher-Ring, in Neukrug auf der B248, zwischen Bad Harzburg und Torfhaus auf der B4 und in Wolfenbüttel auf dem Alten Weg. Habt ihr noch was gesehen, Blitzer oder Staus? Dann einfach anrufen bei uns im Studio oder eine WhatsApp schicken. Text oder Sprachnachricht an die 0800 eine 6 und dreimal die 38. Gute Fahrt euch!
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0: Mit Marie am Sonntagabend, am Wahlabend. Die Kommunalwahl fand heute statt. Die Wahllokale haben seit einer halben Stunde geschlossen und jetzt wird fleißig ausgezählt. Alles noch sehr dynamisch. Wir halten euch im Laufe des Abends natürlich zu den ersten Prognosen und Ergebnissen auf dem Laufenden.
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0: Es ist 18.59 Uhr.
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0: In Wolfsburg an der Eisarena, am Tennisclub in Meine und in Stederdorf sind es derzeit 19 Grad. Ja, der Himmel, der bleibt am Abend und auch in die Nacht hinein bewölkt. Die Tiefstwerte liegen bei 15 Grad. Immer mal kann es noch so ein bisschen Regen geben. Der Radio 38 Wettertrend zeigt, bewölkt geht es auch morgen weiter. Nachmittags kann sich so ein bisschen Sonne zeigen bei maximal 20 Grad. Der Dienstag, der zeigt sich mit einem Mix aus Sonne und Wolken bei Höchstwerten von 24 Grad.
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2: Ich bin Tine Klimach. Der Druck auf Kanzler Merz wächst weiter. In einer Insa-Umfrage für die Bild sagen 78%, dass sie ihn nicht für den richtigen Regierungschef halten. Selbst unter Unionswählern ist es eine Mehrheit. CSU-Chef Markus Söder hält in der Bild am Sonntag trotzdem an Merz fest.
3: CSU-Chef Söder plant keinen Kanzlersturz, wie er sagt. Auf die Frage, ob Merz noch der richtige Mann an der Spitze der Union sei, antwortete er aber nur knapp. Der Kanzler stünde zu den Reformen. In anderen Teilen der Union liegen die Nerven dagegen mittlerweile blank. Ziel der Kritik vom Wochenende, der Koalitionspartner SPD, der Reformen blockiere und Maßnahmen nicht umsetze. Nach der krachenden Wahlschlappe in Sachsen-Anhalt räumte der Kanzler zumindest Fehler ein und will seine Politik künftig besser erklären. Tanja Wagner, Nachrichtenredaktion.
2: Zwischen Russland und der Ukraine könnten im Oktober wieder direkte Gespräche über ein mögliches Kriegsende beginnen. Darauf bereitet sich die Ukraine vor. Moskau sei zwar bereit, allerdings zu ganz bestimmten Bedingungen, sagte Russlands Außenminister Lavrov.
4: Für die Dauer von Verhandlungen würden die Kampfhandlungen nicht eingestellt, sagte Lavrov und wiederholte. Wenn Selenskyj sich treffen will, soll er doch kommen. Das sei schon eine enorme Geste guten Willens von russischer Seite. Die Aussage, Selenskyj soll nach Moskau kommen, gibt es schon länger. Der ukrainische Präsident fordert immer wieder ein Treffen mit Kremlchef Putin. Moskau hat er als Gesprächsort mehrfach abgelehnt und Russland eine Verzögerungstaktik vorgeworfen. Aus Moskau, Katharina Schröder.
2: Mit einem Treffen im Oman soll nach iranischen Angaben eine Lösung im anhaltenden Konflikt um die Straße von Hormuz gesucht werden. Ein zentraler Streitpunkt im Krieg. Irans Präsident Pezeshkian zufolge sollen der Iran und der Oman morgen in der omanischen Hauptstadt Maskat ein Abkommen über neue Schiffsrouten in der Meerenge unterzeichnen. Auch die arabischen Golfanrainerstaaten sind eingeladen. Eine schnelle Öffnung der Meerenge für die internationale Schifffahrt wird allerdings nicht erwartet. Zum Sport. In der Fußball-Bundesliga hat der RB Leipzig gegen den HSV gewonnen. Die Partie endete mit 5:0. Außerdem gibt es die erste Trainerentlassung der Saison. Borussia Mönchengladbach trennt sich nach 3 Niederlagen von Trainer Eugen Polanski.
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0: Um 19.03 Uhr haben wir aktuell keine größeren Verkehrsstörungen. Es wird geblitzt in Wolfsburg-Brackstedt zum Badekot, zwischen Kleinsteimke und Neindorf auf der Neindorfer Straße, im Braunschweig-Querum auf der Bevenroder Straße. Teuer kann es werden in Peine am Ottoshof, in Salzgitter-Friedenberg auf dem Dörrering und dem Kurt-Schumacher-Ring. In Neukrug stehen sie auf der B248. Zwischen Bad Harzburg und Torfhaus kann es teuer werden auf der B4 und in Wolfenbüttel auf dem alten Weg. Habt ihr noch was gesehen, Blitzer oder Staus? Dann einfach anrufen bei uns im Studio oder eine WhatsApp schicken, Text oder Sprachnachricht an die 0800 16 und dreimal die 38. Gute Fahrt euch!
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0: Mit Marie am Sonntagabend, dem Wahlabend in unserer Region, standen auch die Kommunalwahlen an. Ja, und die ersten Ergebnisse trudeln jetzt so langsam rein. Wir schauen da gleich in wenigen Minuten mal genauer drauf, was so die ersten ausgezählten Stimmen ergeben haben.
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0: Hier ist euer Radio 38 am Sonntagabend um 19.13 Uhr. Die ersten Ergebnisse der Kommunalwahl 2026 trudeln rein. Auch unsere Region hat heute Bürgermeister, Oberbürgermeister, Landrat, Stadt- und Ortsräte, Kreistage sowie Samtgemeinde- und Gemeinderäte gewählt. Sarah Schild aus der Radio 38 aktuell Redaktion ist bei mir im Studio. Hallo Sarah.
1: Hallo Marie.
0: Du hast die ersten Ergebnisse von der Oberbürgermeister- und Bürgermeisterwahl dabei. Wie sieht's denn aus?
1: Ja, also auch wenn die Lage bei den Oberbürgermeistern der kreisfreien Städte hier in der Region noch sehr dynamisch ist, so langsam zeichnen sich da die ersten Tendenzen ab. In Wolfsburg liegt mit 49,8% Amtsinhaber Dennis Wallmann von der CDU vorn. Ausgezählt sind 125 von 134 Wahlbezirken. Auch in Braunschweig liegt der amtierende Oberbürgermeister vorn. Dr. Thorsten Kornblum von der SPD liegt mit 42,5% vorn. Da sind aktuell 132 von 268 Wahlbezirken ausgezählt. Und auch in Salzgitter sieht es so aus, als würde der neue Oberbürgermeister der alte bleiben. Frank Lingebiel von der CDU hat, Stand jetzt, knapp 46,46% der Stimmen erhalten. Ausgezählt sind dort 88 von 125 Bezirken. Und bei den Bürgermeistern sieht es aus wie folgt. In der Stadt Gifhorn liegt Matthias Nährlich von der CDU mit 37,01% vorn. Da sind gerade 38 von 47 Wahlbezirken ausgezählt. In der Stadt Helmstedt sind 12 von 26 Ergebnissen ausgezählt. Da liegt im Moment Rudolf Meier-Sorge von der SPD mit 42,89% vorn. Der einzige Spitzenreiter aktuell, der nicht der Amtsinhaber ist übrigens. Und in Peine sind 14 von 57 Bezirken ausgezählt. Mit 49,89% liegt Klaus Seemann von der SPD vorn. Und in der Stadt Wolfenbüttel sind gerade 8 von insgesamt 53 Wahlbezirken ausgezählt. Und mit 56,45% liegt der parteilose amtierende Bürgermeister Ivica Lukanic vorn.
0: Vielen Dank, Sarah, für den Überblick. Wir halten euch den Abend über natürlich auf dem Laufenden.

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0: Birdie um 7:30.
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0: In Jelbke am Dorfgemeinschaftshaus sind es 18 Grad, 17 in Beinum an der Langen Straße und 17 an der Markuskapelle in Blumenhagen. Der Himmel, der zeigt sich am Abend und in der Nacht bewölkt. Sterne werden wir heute also nicht sehen. Vereinzelt kann es auch noch ein bisschen Regen geben. Die Tiefstwerte liegen heute bei 15 Grad. Der Radio 38 Wettertrend zeigt, wir starten in die neue Woche mit einem bewölkten Himmel. Nachmittags kann es so ein bisschen Sonne geben, bei maximal 20 Grad. Und am Dienstag, da gibt es einen Mix aus Sonne und Wolken bei Höchstwerten von 24 Grad.
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0: Aktuell haben wir keine größeren Verkehrsstörungen. Es wird geblitzt in Wolfsburg-Brackstedt zum Badekotsch, zwischen Kleinsteimke und Neindorf auf der Neindorfer Straße, im Braunschweig-Querum auf der Bevenroder Straße. Teuer kann es werden in Peine am Ottoshof, in Salzgitter-Friedenberg auf dem Dörrering und dem Kurt-Schumacher-Ring, in Neukrug auf der B248, zwischen Bad Harzburg und Torfhaus auf der B4, in Wolfenbüttel auf dem Alten Weg. Habt ihr noch was gesehen, Blitzer oder Staus? Dann einfach anrufen bei uns im Studio oder eine WhatsApp schicken. Text oder Sprachnachricht an die 0800 16 und 3x die 38. Gute Fahrt euch!
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0: Mit Marie, habt einen schönen Sonntagabend. Wir sind im Wahlabend. Die Kommunalwahlen standen heute an. Neben Oberbürgermeister, Bürgermeister sind heute aber auch in unserer Region unter anderem die Landräte gewählt worden. Auch hier gibt es jetzt die ersten Ergebnisse. Alles war noch sehr dynamisch. Wir schauen aber gleich mal auf den Stand der Dinge. Und das Ganze zwar nach Sarah Larsen.
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0: Hier ist euer Radio 38 um 19.45 Uhr. Niedersachsen hat gewählt. Auch in unserer Region wurde heute über die Zusammensetzung der Stadt- und Gemeinderäte sowie der Kreistage entschieden und über neue Oberbürgermeister, Bürgermeister und Landräte. Sarah Schild aus der Radio 38 Aktuell Redaktion ist wieder bei mir im Studio. Sarah, wie sieht es denn aktuell bei den Landratswahlen aus?
1: Also im Landkreis Wolfenbüttel liegt momentan SPD-Kandidat Martin Albinus mit über 35% vorn. Im Kreis Peine liegt auch die SPD vorn, nämlich mit der Kandidatin Julia Semper mit mehr als 41%. Und im Kreis Helmstedt liegt Malte Schneider auch von der SPD mit über 34% vorn. In Goslar sieht es auch ganz danach aus, dass der SPD-Kandidat Dr. Alexander Seiper im Amt bleibt. Er hat momentan 45% der Stimmen. Auch bei den Oberbürgermeistern haben wir gerade ein kleines Update. Aktuell hat CDU-Kandidat Dennis Wallmann für die Stadt Wolfsburg die 50%-Marke geknackt. Da muss auch nur noch ein Wahlbezirk ausgewählt werden und es sieht ganz danach aus, als müsste er wohl nicht in die Stichwahl. In Braunschweig hat sich SPD-Kandidat Kornblum deutlich abgesetzt. Er kommt auf 42,6%. Auf Platz 2 folgt CDU-Kandidat Maximilian Pohler mit 15,4%. Und in Salzgitter bleibt Amtsinhaber Frank Klingebeil von der CDU weiter vorne mit 46,28%. Auf Platz 2 Patricia Mair von der AfD Niedersachsen mit 25,8%.
0: Danke Sarah für das Update. Wir halten euch natürlich weiterhin auf dem Laufenden.
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1: Am Stobenbergbach in Liebenburg sind es 16 Grad, 16 in Salzdahlum, am Männerturnverein und am kleinen Burgberg in Bad Harzburg sind es derzeit 15 Grad. Bewölkt zeigt sich der Himmel am Abend und in der Nacht immer mal so ein bisschen Regen kann es noch geben. Die Tiefstwerte liegen heute bei 15 Grad. Der Radio 38 Wettertrend zeigt, bewölkt geht's in die neue Woche. Nachmittags kann sich ein bisschen Sonne zeigen bei maximal 20 Grad. Und der Dienstag, der zeigt sich mit einem Sonne-Wolken-Mix bei Höchstwerten von 24 Grad.
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2: Ich bin Tine Klimach. Ein Sprecher der Bundesregierung hat Spekulationen über eine mögliche Minderheitsregierung der Union unter Bundeskanzler Merz als völlig aus der Luft gegriffen zurückgewiesen. Der Bundeskanzler wolle die vereinbarten Reformen schnellstmöglich in der Koalition umsetzen und erwarte dafür von allen Disziplin und Stabilität, sagte der Sprecher der dpa. Zuvor hatte die Zeit unter Berufung auf mehrere Quellen aus dem Umfeld des Bundeskanzlers berichtet, dass eine Minderheitsregierung als Szenario zumindest erwogen werde. Tanken ist am Wochenende noch einmal teurer geworden. Laut dem Spritpreisportal Tankerkönig kostete Super E10 gestern im Schnitt 2,27 Euro, Diesel knapp 2,40 Euro. In der SPD werden deshalb die Rufe nach einem Spritpreisdeckel lauter.
3: Pendler dürfen nicht unter den hohen Preisen leiden, während Mineralölkonzerne extra Profite machen. Das sagt Brandenburgs Ministerpräsident Woidke. Andere Nachbarländer hätten die Höchstpreise flexibel an den Markt angepasst, darunter Polen und Belgien. Die Wirtschaftsweise Schnitzer findet, dass staatliche Hilfen der falsche Weg sind. Deutschland sollte aus ihrer Sicht unabhängiger von Öl und anderen fossilen Brennstoffen werden. Denn die Preise drohen durch die Lage im Nahen Osten generell weiter zu steigen. Zoe Tassovali, Nachrichtenredaktion.
2: Die Probleme bei der Bahn und der Verkehrsinfrastruktur sieht Bundesverkehrsminister Bilger als einen Faktor für die Unzufriedenheit im Land. Er will nun immerhin die abgeschaffte Familienreservierung wieder einführen. Man sei mit der Bahn dazu im Gespräch, sagte Bilger den Zeitungen der Funke Mediengruppe.
4: Gegen unpünktliche Züge hilft das zwar nicht, das wären aber immerhin mal gute Nachrichten für die leidgeprüften Fahrgäste. Die Bahn hatte die Familienreservierung vor gut einem Jahr abgeschafft. Bis dahin konnten Familien für 10,40 Euro bis zu 5 Sitzplätze gemeinsam reservieren. Seitdem muss für jeden Platz einzeln bezahlt werden. Neben Minister Bilger fordert auch der Verkehrsclub Deutschland eine Rückkehr zur Familienreservierung. Die Petition haben schon rund 130.000 Menschen unterschrieben. Katrin Müller, Nachrichtenredaktion.
2: Zum Sport. Bayern München ist beim Sensationsaufsteiger SV Elversberg knapp an einer Blamage vorbeigeschrammt. Der Rekordmeister kam zum Abschluss des dritten Spieltages der Fußball-Bundesliga zu einem mühevollen 2:1. Zuvor hatte der RB Leipzig gegen den HSV einen 5:0-Sieg eingefahren.
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1: Um 20.03 Uhr haben wir aktuell keine größeren Verkehrsstörungen. Es wird geblitzt in Wolfsburg-Brackstedt zum Badekot. Zwischen Kleinsteimke und Neindorf auf der Neindorfer Straße. In Braunschweig-Bärum auf der Bevenroder Straße. In Peine stehen sie am Ottoshof. In Salzgitter-Friedenberg auf dem Dürrering und dem Kurt-Schumacher-Ring. In Neukrug auf der B248, zwischen Bad Harzburg und Torfhaus auf der B4 und im Wolfenbüttel auf dem Alten Weg. Habt ihr noch was gesehen, Blitzer oder Staus? Dann einfach anrufen bei uns im Studio oder eine WhatsApp schicken, Text oder Sprachnachricht an die 0800 eine 6 und dreimal die 38. Gute Fahrt euch!
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1: Mit Marie am Wahlabend. Der amtierende Oberbürgermeister in Wolfsburg bleibt der Oberbürgermeister. Alle Wahlbezirke sind ausgezählt nach dem vorläufigen Ergebnis. Hat Dennis Weimann mit 50,1% die Wahl gewonnen. 27.001 Stimme gingen an ihn. Wie der aktuelle Stand bei der Kommunalwahl in unserer Region ist, wir schauen in wenigen Minuten nochmal genauer darauf.
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0: Hier ist euer Radio 38 mit Alex Rowan um 20.14 Uhr. Die Wahllokale sind jetzt seit über 2 Stunden geschlossen. In vielen Kommunen der Region stehen die vorläufigen Ergebnisse so gut wie fest. Sarah Schild aus der Radio 38 Aktuell-Redaktion ist wieder bei mir im Studio und weiß jetzt mehr.
1: Ja, also in Wolfsburg sind jetzt alle Wahlbezirke ausgezählt. Du hast es ja auch vorhin schon gesagt. Amtsinhaber Dennis Wallmann hat über 50% der Stimmen geholt. Und es sieht ganz danach aus, dass es dort keine Stichwahl geben wird. Die Auszählung der Stadtratswahl läuft noch. Und stärkste Kraft ist da momentan die SPD mit 23,6%. Und in Braunschweig liegt weiterhin Thorsten Kornblum von der SPD bei der Wahl des Oberbürgermeisters vorn. Und zwar mit 42,7%. Eine Stichwahl wäre da auch noch möglich. Bei der Wahl des Rats der Stadt ist erst ein Ergebnis ausgezählt und da liegt die CDU aktuell vorn mit über 35%. Und auch in Salzgitter gab es seit unserem letzten Update keine großen Überraschungen mehr. Amtsinhaber Frank Klingebeil von der CDU liegt weiterhin mit 46,08% an der Spitze. Bei der Ratswahl der Stadt Salzgitter sind 27 von 125 Ergebnissen ausgezählt. Aktuell liegt die AfD Niedersachsen mit rund 26% vorn. Bei der Bürgermeisterwahl in Gifhorn liegt weiterhin Matthias Nährlich mit 37,15% vorn. Christopher Fink von der SPD bleibt aber mit 33,17% sehr dicht hinter ihm. In Helmstedt liegt Rudolf Meier Sorge von der SPD mit 44,40% vor Amtsinhaber Wittig Schobart mit 39,44%. In Wolfenbüttel wird es zumindest bei der Bürgermeisterwahl keine Stichwahl geben. Ivica Lukanic kommt nach 41 von 53 Ergebnissen auf 57,86% der Stimmen. Und dann schauen wir auch nochmal kurz auf die Landratswahlen. In Goslar liegt weiterhin Dr. Alexander Seiper mit 45,2% vorne. In Helmstedt hat sich auch nicht viel getan. Malte Schneider von der SPD liegt mit 37% weiter vorn. Thorsten Wendt von der CDU kommt auf Platz 2 mit 24,9%. In Peine liegt Julia Semper von der SPD mit 44% vorn. In Wolfenbüttel ihr Parteikollege Martin Albinus.
0: Vielen Dank, Sarah, für das Update. Wir halten euch weiterhin auf dem Laufenden.

0: Take That um 20.29 Uhr.
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0: In Wismar am Bismarckturm sind es 15 Grad, 15 in Oberg am Gemeindehaus und 16 am Tetzelstein im Elm. Ja, der Himmel, der zeigt sich am Abend und in der Nacht bewölkt. Sterne werden wir heute also nicht sehen. Die Tiefstwerte liegen bei 15 Grad. Der Radio 38 Wettertrend zeigt. In die neue Woche starten wir mit einem bewölkten Himmel. Nachmittags kann es sich so ein bisschen Sonne blicken lassen bei maximal 20 Grad. Und der Dienstag, der geht weiter mit einem Mix aus Sonne und Wolken bei Höchstwerten von 24 Grad.
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0: Aktuell haben wir keine größeren Verkehrsstörungen. Es wird geblitzt in Wolfsburg-Brackstedt zum Badekot zwischen Kleinsteinke und Neindorf auf der Neindorfer Straße. In Braunschweig-Werum auf der Bevenroder Straße. In Peine stehen sie am Ottoshof. In Salzgitter-Friedenberg auf dem Dürrerring und dem Kurt-Schumacher-Ring. In Neukrug auf der B248 zwischen Bad Harzburg und Torfhaus auf der B4 und in Wolfenbüttel auf dem Alten Weg. Allen unterwegs eine gute und vor allem sichere Fahrt.
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0: Mit Marie am Wahlabend. Ja, und nach sind die Wahlbezirke ausgezählt. Die ersten vorläufigen Ergebnisse stehen fest. Wir schauen nach nur drei Songs da nochmal genauer drauf.
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0: Stop the Feeling von Justin Timberlake hier auf Radio 38. Ja, die letzten Feinheiten stehen quasi an, sage ich mal so, bei der Kommunalwahl. Auch bei uns in der Region. Sarah Schild aus der Radio 38 Aktuell Redaktion ist wieder bei mir im Studio. Wie sieht's denn aktuell aus?
1: Ja, also in Wolfsburg sind seit 20.10 Uhr alle Wahlbezirke ausgezählt. Amtsinhaber Dennis Wallmann hat 50,1% der Stimmen geholt. Es gibt also keine Stichwahl. Die Stimmen für die Stadtratswahl werden aber noch ausgezählt. Mit 24,1% ist die CDU die stärkste Kraft, gefolgt von der SPD mit 23% und der AfD Niedersachsen auf Platz 3 mit 20,2%. In Braunschweig liegt immer noch Thorsten Kornblum von der SPD bei der Wahl des Oberbürgermeisters mit 42,8% vorn. Eine Stichwahl wäre noch möglich. Auf Platz 2 liegt aktuell Maximilian Pohler von der CDU mit 16%. 69 Wahlbezirke werden aber noch ausgezählt. Bei der Stadtratswahl sind erst 4 der 268 Ergebnisse ausgezählt. Die SPD ist aktuell mit 24,7% vorn, gefolgt von den Grünen mit 19,5% und der CDU mit 18,7%. Auch in Salzgitter hat sich nicht mehr viel getan. Amtsinhaber Frank Klingebiel von der CDU liegt weiterhin mit 45,86% vorn. Noch 6 Bezirke werden ausgezählt. Es könnte Stand jetzt zur Stichwahl mit Patricia Mair von der AfD kommen. Sie kommt auf 25,35%. Bei der Ratswahl der Stadt Salzgitter liegen die SPD und die AfD fast gleich auf. Auch in Peine wird eine Stichwahl sehr unwahrscheinlich. 8 Bezirke werden gerade noch gezählt und Klaus Sämann, der Amtsinhaber der SPD, kommt schon auf 50,30%. In Gifhorn kommt es definitiv zur Stichwahl. CDU-Amtsinhaber Matthias Nährlich hat 37,24% der Stimmen geholt. Er sagt dazu:
2: Das ist, grob auch das erwartete Ergebnis. Ich glaube, dass es sehr unrealistisch war, dass im ersten Wahlgang das in Gifhorn entschieden wird. Ich liege im Augenblick vorne und das motiviert mich für die nächsten 14 Tage, um am nächsten Sonntag eben auch wieder vorne zu liegen.
1: Ja, Christopher Fink von der SPD ist nämlich mit 33,17% sehr dicht hinter ihm. In Helmstedt gibt es auch eine Stichwahl. Rudolf Meier Sorge von der SPD liegt mit 44,57% vor Amtsinhaber Wittich Schobert mit 39,75%. In Wolfenbüttel hingegen, da wird es wahrscheinlich auch keine Stichwahl geben. Ivica Lukanic, der Amtsinhaber, kommt nach 49 von 53 Ergebnissen auf 58,36% der Stimmen. Und dann schauen wir auch nochmal auf die Landräte. In Goslar liegt weiterhin Dr. Alexander Seiper mit 45,2% vorne. Erik Hoffmann von der CDU folgt mit 27,4% auf Platz 2. In Helmstedt hat sich auch nicht so viel getan. Malte Schneider von der SPD liegt weiter vorn mit 37,7%. Thorsten Wendt von der CDU kommt auf Platz 2 mit 25,14%. Da sind noch 5 Ergebnisse auszuzählen. In Peine liegt Julia Semper von der SPD mit 44% vorn. Platz 2 hat Angela Rutzka von der AfD mit 20,6%. In Wolfenbüttel liegt Martin Albinus von der SPD mit 35,7% vorn. Tobias Thurau von der CDU ist noch dicht hinter ihm mit 32,3%. Aber da wird auch noch gezählt.
0: Vielen Dank, Sarah, für das Update. Die Links zu den einzelnen Wahlergebnissen gibt es auf radio38.de. Und die finalen Ergebnisse hört ihr dann morgen früh in der Radio 38 Morgenshow.

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1: An der alten Hauptstraße in Großbrunsrode sind es 16 Grad, 17 in Lutte am Barrenberger am Mühlenteich und 17 am Salzgitter-Lebenstedt am Kino. Bewölkt zeigt sich der Himmel am Abend und in der Nacht. Die Tiefstwerte liegen heute bei 15 Grad. Der Radio 38 Wettertrend zeigt. Weitestgehend bewölkt geht es morgen weiter. So ein bisschen Sonne kann es am Nachmittag geben bei maximal 20 Grad. Und am Dienstag geht es weiter mit einem Mix aus Sonne und Wolken bei Höchstwerten von 24 Grad.
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2: Ich bin Tine Klimach. Nach dem CDU-Debakel in Sachsen-Anhalt wächst auch im Bund der Druck auf die Union. Im neuen Insa-Sonntagstrend für die Bild liegt sie bei 20%. Die AfD zieht mit 29% deutlich davon. Trotzdem stellt sich CSU-Chef Markus Söder klar hinter Kanzler Merz.
3: Söder sagte der Bild am Sonntag, von der CSU wird es keinen Kanzlersturz geben. Auch Spekulationen, Unionsministerpräsidenten könnten Merz nach den nächsten Wahlen zum Rücktritt drängen, weist er zurück. Gleichzeitig sagt Söder aber, so wie bisher kann die Bundesregierung nicht weitermachen. Nach dem Ergebnis in Sachsen-Anhalt müsse sie deutlich schneller liefern, zum Beispiel bei hohen Energiepreisen und Sozialmissbrauch. Ob Schwarz-Rot wirklich bis 2029 durchhält, lässt Söder offen. Zoe Tassovali, Nachrichtenredaktion.
2: Beim BRICS-Gipfel in Indien rückt der Nahostkonflikt in den Mittelpunkt. In ihrer gemeinsamen Erklärung zeigen sich die Mitgliedstaaten tief besorgt über die Eskalation und rufen alle Seiten zu größtmöglicher Zurückhaltung auf.
4: Die Staatengruppe ist tief besorgt über die Eskalation der Spannungen im Nahen Osten bzw. Westasien, heißt es hier in einer 140 Punkte umfassenden sogenannten Erklärung von Neu-Delhi. Hinter den Appell, maximale Zurückhaltung zu üben, stellte sich auch der Iran, der dem Bündnis mittlerweile angehört. Das Zustandekommen einer gemeinsamen Erklärung der Staats- und Regierungschefs wird auch als Zeichen der Konsensfähigkeit unter den sehr unterschiedlichen Mitgliedern gewertet. Ein weiteres positives Zeichen ist es, dass der Iran und Staaten am Persischen Golf am Montag im Oman über die umkämpfte Straße von Hormuz sprechen wollen. Aus Neu-Delhi, Dirk Goddard.
2: Bei der Parlamentswahl in Schweden sind die Sozialdemokraten von Ex-Regierungschefin Magdalena Andersson nach ersten Zahlen stärkste Kraft geworden. Die Partei kam dem schwedischen Sender SVT zufolge in der ersten Prognose um 20 Uhr auf 28,4% der Stimmen. Ob das für eine Regierungsbildung reicht, ist aber noch völlig offen. Zum Sport. In der Fußball-Bundesliga hat der FC Bayern am Abend bei Aufsteiger Elversberg mit 2:1 gewonnen. Vorher hatte Leipzig den HSV mit 5:0 besiegt. Außerdem gibt es die erste Trainerentlassung der Saison. Borussia Mönchengladbach trennt sich nach 3 Niederlagen von Eugen Polanski.
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1: Ich bin Katrin Müller. Die Unsicherheit in Nahost hat die Preise an den Tankstellen am Wochenende wieder nach oben getrieben. Auf 2,40 Euro für den Liter Diesel und 2,27 Euro für E10. Im Oman wollen die Außenminister des Irans und der Golfstaaten nun eine Lösung im anhaltenden Konflikt um die Straße von Hormuz suchen.
2: Fast ein halbes Jahr Krieg und eine schnelle Öffnung.

0: Der Meerenge für die internationale Schifffahrt ist nicht in Sicht. Der Iran will zumindest Vorschläge für eine neue Vereinbarung vorlegen und auch Karten zu neuen Routen durch die Straße von Hormuz. Ein Hoffnungsschimmer, denn schon seit Monaten schaffen es die Golfstaaten nur mit Mühe, ihr Öl an den Weltmarkt zu bringen. Erst am Wochenende hatte Saudi-Arabien nach Drohnenangriffen eine Pipeline stilllegen müssen, eine der wenigen Alternativrouten für Ölexporte zum Roten Meer. Tanja Wagner, Nachrichtenredaktion.
1: In Niedersachsen haben Millionen Menschen bei der Kommunalwahl ihre Stimme abgegeben. Als eine der ersten Entscheidungen stand fest, dass das Rathaus in der VW-Stadt Wolfsburg in CDU-Hand bleibt. In der Landeshauptstadt Hannover deutete sich früh an, dass es in 2 Wochen zu einer Stichwahl kommen wird. Nach Auszählung von mehr als 2 Dritteln der Stimmen lag der amtierende Oberbürgermeister von den Grünen deutlich vor seinem SPD-Herausforderer. Es zeichnete sich auch eine recht hohe Wahlbeteiligung insgesamt ab. Verspätete Züge und ewige Baustellen sorgen nach Ansicht von Verkehrsminister Bilger auch für politischen Frust. Gegenüber den Funke-Zeitungen bezeichnete er den Zustand der Bahn als völlig unzureichend.
2: Seit seinem Amtsantritt sprechen ihn die Menschen auf kein Verkehrsthema so häufig an wie auf die Probleme bei der Bahn, sagt Bilger. Deshalb sollen Milliarden da reinfließen und Bauprojekte beschleunigt werden. Bilger warnt aber, bevor es besser wird, wird's erstmal schlechter. Baustellen, Verspätungen. Sind die Strecken dann saniert, sollen die Züge zuverlässiger fahren. Und noch etwas will der Minister ändern. Familien sollen ihre Sitzplätze wieder gemeinsam und günstiger reservieren können. Die Bahn hatte dieses Angebot im vergangenen Jahr abgeschafft. Zoe Tassovali, Nachrichtenredaktion.
1: Zum Fußball. Bayern München ist beim Sensationsaufsteiger SV Elversberg knapp an einer Blamage vorbeigeschrammt. Der Rekordmeister kam zum Abschluss des 3. Spieltags der Bundesliga zu einem mühevollen 2:1. Zuvor hatte RB Leipzig gegen den HSV einen 5:0-Sieg eingefahren.
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2: Ich bin Katrin Müller. Tanken ist am Wochenende noch einmal teurer geworden. Laut dem Spritpreisportal Tankerkönig kostete Super E10 am Samstag im Schnitt 2,27 Euro, Diesel knapp 2,40 Euro. In der SPD werden deshalb die Rufe nach einem Spritpreisdeckel lauter.
3: Pendler dürfen nicht unter den hohen Preisen leiden, während Mineralölkonzerne extra Profite machen. Das sagt Brandenburgs Ministerpräsident Woidke. Andere Nachbarländer hätten die Höchstpreise flexibel an den Markt angepasst, darunter Polen und Belgien. Die Wirtschaftsweise Schnitzer findet, dass staatliche Hilfen der falsche Weg sind. Deutschland sollte aus ihrer Sicht unabhängiger von Öl und anderen fossilen Brennstoffen werden. Denn die Preise drohen durch die Lage im Nahen Osten generell weiter zu steigen. Zoe Tassovali, Nachrichtenredaktion.
2: Die CDU ist bei den Kommunalwahlen in Niedersachsen einer Hochrechnung zufolge erneut die Stärkste.

0: stärkste Kraft vor der SPD geworden. Die Hochrechnung von Infratest DIMAP im Auftrag des NDR berücksichtigt die Ergebnisse der Stadtratswahlen in den kreisfreien Städten, der Kreistagswahlen in den Landkreisen sowie der Wahl der Regionalversammlung in der Region Hannover. Insgesamt zeichnete sich eine hohe Wahlbeteiligung ab. Nach eigenständigen Hackerangriffen durch künstliche Intelligenz denken große US-Tech-Firmen erstmals darüber nach, die KI-Entwicklung bewusst zu bremsen. Der Anthropic-Chef schlägt vor, 1 bis 2 Jahre Zeit zu gewinnen. Unterstützung bekommt er unter anderem von OpenAI-Chef Altman und Tech-Milliardär Musk.
1: Die KI- und IT-Bosse selbst bekommen es mit der Angst. Bald schon könnte ein KI-Schwarm vielleicht das gesamte Internet übernehmen und riesige Schäden anrichten, warnt der Anthropic-Chef. Die Entwicklung der Turbo-KI-Modelle müsse branchenweit gebremst werden, ergänzt der Boss von OpenAI. Anthropic hat schon interne Kontrollen und Prüfungen angeschoben, die anderen wollen Ähnliches machen. Die Sorge um KI-Risiken nimmt zu. Auch Ex-Präsident Obama warnt und will, dass die Demokraten KI-Strategien entwickeln und zur Priorität machen. Aus den USA, Tina Eck.
0: Zum Fußball. Bayern München ist beim Sensationsaufsteiger SV Elversberg knapp an einer Blamage vorbeigeschrammt. Der Rekordmeister kam zum Abschluss des 3. Spieltags der Bundesliga zu einem mühevollen 2:1. Zuvor hatte RB Leipzig gegen den HSV einen 5:0-Sieg eingefahren.
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1: Ich bin Katrin Müller. Inmitten der Debatten um Bundeskanzler Friedrich Merz wird die CDU bei den Kommunalwahlen in Niedersachsen landesweit stärkste Kraft. Eine vom NDR veröffentlichte Hochrechnung von Infratest DIMAP sah die Union mit 27,7% vor der SPD mit 24,5%. Die AfD landet auf Platz 3 und könnte deutlich auf 16,5% zulegen. Landesweit kommen die Grünen laut Hochrechnung mit 13,6% auf Rang 4, es folgen die Linke mit 5,9% und die FDP mit 3,6%. Das vorläufige Endergebnis wird erst am Morgen erwartet. Die Unsicherheit in Nahost hat die Preise an den Tankstellen am Wochenende wieder nach oben getrieben. Die kletterten auf 2,40 Euro für den Liter Diesel und 2,27 Euro für E10.
2: Fast ein halbes Jahr Krieg und eine schnelle Öffnung der Meerenge für die internationale Schifffahrt ist nicht in Sicht. Schon seit Monaten schaffen es die Golfstaaten nur mit Mühe, ihr Öl an den Weltmarkt zu bringen. Erst am Wochenende hatte Saudi-Arabien nach Drohnenangriffen eine Pipeline stilllegen müssen, eine der wenigen Alternativrouten für Ölexporte zum Roten Meer. Tanja Wagner, Nachrichtenredaktion.
1: Verspätete Züge und ewige Baustellen sorgen nach Ansicht von Verkehrsminister Bilger auch für politischen Frust. Gegenüber den Funke-Zeitungen bezeichnete er den Zustand der Bahn als völlig unzureichend.
3: Seit seinem Amtsantritt sprechen ihn die Menschen auf kein Verkehrsthema so häufig an wie auf die Probleme bei der Bahn, sagt Bilger. Deshalb

0: sollen Milliarden da reinfließen und Bauprojekte beschleunigt werden. Bilger warnt aber, bevor es besser wird, wird's erstmal schlechter. Baustellen, Verspätungen. Sind die Strecken dann saniert, sollen die Züge zuverlässiger fahren. Und noch etwas will der Minister ändern. Familien sollen ihre Sitzplätze wieder gemeinsam und günstiger reservieren können. Die Bahn hatte dieses Angebot im vergangenen Jahr abgeschafft. Zoe Tassovali, Nachrichtenredaktion.
1: Zum Fußball. Bayern München ist beim Sensationsaufsteiger SV Elversberg knapp an einer Blamage vorbeigeschrammt. Der Rekordmeister kam zum Abschluss des dritten Spieltags der Bundesliga zu einem mühevollen 2:1. Zuvor hatte RB Leipzig gegen den HSV einen 5:0-Sieg eingefahren.
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1: Ich bin Katrin Müller. Inmitten der Debatten um Bundeskanzler Friedrich Merz wird die CDU bei den Kommunalwahlen in Niedersachsen landesweit stärkste Kraft. Eine vom NDR veröffentlichte Hochrechnung von Infratest DIMAP sah die Union mit 27,7% vor der SPD mit 24,5% und der AfD, die demnach deutlich auf 16,5% zulegen konnte. CDU-Landeschef Sebastian Lechner sagte, der Unmut über Berlin sei im Wahlkampf spürbar gewesen. Tanken ist am Wochenende noch einmal teurer geworden. Laut dem Spritpreisportal Tankerkönig kostete Super E10 am Samstag im Schnitt 2,27 Euro, Diesel knapp 2,40 Euro. In der SPD werden deshalb die Rufe nach einem Spritpreisdeckel lauter.
2: Pendler dürfen nicht unter den hohen Preisen leiden, während Mineralölkonzerne extra Profite machen. Das sagt Brandenburgs Ministerpräsident Woidke. Andere Nachbarländer hätten die Höchstpreise flexibel an den Markt angepasst, darunter Polen und Belgien. Die Wirtschaftsweise Schnitzer findet, dass staatliche Hilfen der falsche Weg sind. Deutschland sollte aus ihrer Sicht unabhängiger von Öl und anderen fossilen Brennstoffen werden. Denn die Preise drohen durch die Lage im Nahen Osten generell weiter zu steigen. Zoe Tassovali, Nachrichtenredaktion.
1: Nach eigenständigen Hackerangriffen durch künstliche Intelligenz denken große US-Tech-Firmen erstmals darüber nach, die KI-Entwicklung bewusst zu bremsen. Der Anthropic-Chef schlägt vor, 1 bis 2 Jahre Zeit zu gewinnen. Unterstützung bekommt er unter anderem von OpenAI-Chef Altman und Tech-Milliardär Musk.
3: Die KI- und IT-Bosse selbst bekommen es mit der Angst. Bald schon könnte ein KI-Schwarm vielleicht das gesamte Internet übernehmen und riesige Schäden anrichten, warnt der Anthropic-Chef. Die Entwicklung der Turbo-KI-Modelle müsse branchenweit gebremst werden, ergänzt der Boss von OpenAI. Anthropic hat schon interne Kontrollen und Prüfungen angeschoben, die anderen wollen Ähnliches machen. Aus den USA, Tina Eck.
1: Zum Sport. In der Fußball-Bundesliga hat Bayern München beim Sensationsaufsteiger SV Elversberg einen mühevollen 2:1-Sieg geschafft. Davor hatte RB Leipzig gegen den HSV

0: einen 5:0-Sieg eingefahren. Und Tennisprofi Alexander Zverev hat erstmals die US Open gewonnen. Der French Open-Sieger bezwang im Finale in New York den Amerikaner Ben Shelton in 4 Sätzen und holte seinen 2. Grand Slam-Titel.
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1: Ich bin Katrin Müller. Inmitten der Debatten um Bundeskanzler Merz wird die CDU bei den Kommunalwahlen in Niedersachsen landesweit stärkste Kraft. Eine vom NDR veröffentlichte Hochrechnung von Infratest DIMAP sah die Union mit 27,7% vor der SPD mit 24,5%. Die AfD landet auf Platz 3 und könnte deutlich auf 16,5% zulegen. Landesweit kommen die Grünen laut Hochrechnung mit 13,6% auf Rang 4. Es folgen die Linke mit 5,9% und die FDP mit 3,6%. Wer kontrolliert die Arktis? Europa möchte bei dieser Frage mitmischen. Bei einem Gipfeltreffen heute im Norden Finnlands wollen Bundeskanzler Merz und seine Kollegen aus anderen europäischen Ländern überlegen, wie Europa seine Interessen in der Region durchsetzen kann.
2: Die Arktis wird auch für die Europäer immer wichtiger. Nicht nur, weil das schmelzende Eis den Zugang zu unerschlossenen Rohstoffvorkommen und neuen Handelsrouten möglich macht. Russlands und Chinas militärische Aktivitäten in der Region werden zunehmend zur Bedrohung. Die Zerstörung von Seekabeln ist nur ein Beispiel. Gastgeber Finnland will andere europäische Länder unter anderem davon überzeugen, eine Eisbrecherflotte aufzubauen. Aus Skandinavien, Sigrid Harms.
1: Bei der Parlamentswahl in Schweden sind die Sozialdemokraten von Ex-Regierungschefin Magdalena Andersson der Prognose zufolge stärkste Kraft geworden. Die Partei kam laut dem schwedischen Fernsehen auf rund 28% der Stimmen. Ob das allerdings für eine Regierungsbildung reicht, ist noch offen. Zum Sport. Tennisprofi Alexander Zverev hat erstmals die US Open gewonnen. Der French Open-Sieger bezwang im Finale in New York den Amerikaner Ben Shelton in 4 Sätzen und holte seinen 2. Grand-Slam-Titel.
3: Zverev brauchte einen Moment, um überhaupt zu realisieren, dass er gerade die US Open gewonnen hatte und damit in die Fußstapfen von Boris Becker tritt. Der 29-Jährige mit dem Pferdeschwanz ist der 2. Deutsche, der im Männer-Einzel triumphierte. 30 Jahre gab es keinen Grand-Slam-Titel und jetzt gleich 2, freute sich der Hamburger in seiner Siegeransprache. Emotional dankte er seiner Mutter, die ihm trotz seiner Zuckerkrankheit die Tenniskarriere möglich machte und immer an ihn glaubte. Aus den USA, Tina Eck.
1: Und in der Fußball-Bundesliga hat Bayern München gegen Aufsteiger SV Elversberg einen knappen 2:1-Sieg geholt. RB Leipzig setzte sich gegen den HSV mit 5:0 durch.
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